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1: Ich bin Marvin Standker und das wird der Tag. Die Wahlkämpfe vor zwei wichtigen Wahlen in Deutschland gehen heute in die Schlussphase. In Berlin und Mecklenburg-Vorpommern wird am Sonntag gewählt. Die Parteien werben deshalb heute nochmals um die Stimmen der Wähler. In Mecklenburg-Vorpommern hat die SPD mit Manuela Schwesig zuletzt in den Umfragen deutlich aufgeholt. Die AfD liegt hier nur noch knapp vorn. In Berlin liefern sich Linke und CDU ein Kopf-an-Kopf-Rennen um Platz 1. Heute beginnen auch in Russland Wahlen, nämlich die Parlamentswahlen. Erstmals dürfen auch Menschen in besetzten ukrainischen Gebieten abstimmen. Deutschland betrachtet die Annexion der besetzten Gebiete weiterhin als völkerrechtswidrig. Dort stehen Wähler teilweise unter bewaffneter Bewachung, wie Euronews berichtet. Die Ukraine und westliche Regierungen betrachten die Wahlen in den besetzten Gebieten als illegal. Kritiker sehen den politischen Wettbewerb in Russland stark eingeschränkt. Die Wahlen laufen bis Sonntag. Und die Deutschen Waldtage beginnen heute. Bundesweit gibt es dazu zahlreiche Veranstaltungen rund um den Wald. Deutsche Wälder sind Lebensraum, Klimaschützer, Wasserspeicher und schützen Böden sowie die Artenvielfalt. Deutschland ist zu rund einem Drittel bewaldet. Die deutsche Waldfläche entspricht rund 16 Millionen Fußballfeldern. Der Pfälzerwald gehört zu den größten zusammenhängenden Waldgebieten Deutschlands. Das Schlagerradiowetter in Mecklenburg-Vorpommern. Wechselnd bis dicht bewölkt. Von Westen zieht der Regen durch, die Tiefstwerte 14 bis 11 Grad. Die Aussichten, erst noch Regen, später auch Sonne, maximal 20 Grad.
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1: Ich bin Marvin Standker und das wird der Tag. Die Wahlkämpfe vor zwei wichtigen Wahlen in Deutschland gehen heute in die Schlussphase. In Berlin und Mecklenburg-Vorpommern wird am Sonntag gewählt. Die Parteien werben deshalb heute nochmals um die Stimmen der Wähler. In Mecklenburg-Vorpommern hat die SPD mit Manuela Schwesig zuletzt in den Umfragen deutlich aufgeholt. Die AfD liegt hier nur noch knapp vorn. In Berlin liefern sich Linke und CDU ein Kopf-an-Kopf-Rennen um Platz 1. Heute beginnen auch in Russland Wahlen, nämlich die Parlamentswahlen. Erstmals dürfen auch Menschen in besetzten ukrainischen Gebieten abstimmen. Deutschland betrachtet die Annexion der besetzten Gebiete weiterhin als völkerrechtswidrig. Dort stehen Wähler teilweise unter bewaffneter Bewachung, wie Euronews berichtet. Die Ukraine und westliche Regierungen betrachten die Wahlen in den besetzten Gebieten als illegal. Kritiker sehen den politischen Wettbewerb in Russland stark eingeschränkt. Die Wahlen laufen bis Sonntag. Und die Deutschen Waldtage beginnen heute. Bundesweit gibt es dazu zahlreiche Veranstaltungen rund um den Wald. Deutsche Wälder sind Lebensraum, Klimaschützer, Wasserspeicher und schützen Böden sowie die Artenvielfalt. Deutschland ist zu rund einem Drittel bewaldet. Die deutsche Waldfläche entspricht rund 16 Millionen Fußballfeldern. Der Pfälzerwald gehört zu den größten zusammenhängenden Waldgebieten Deutschlands. Das Schlagerradiowetter in Mecklenburg-Vorpommern. Wechselnd bis dicht bewölkt. Von Westen zieht Regen durch, die Tiefstwerte 14 bis 11 Grad. Die Aussichten, erst noch Regen, später auch Sonne, maximal 20 Grad.
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1: Ich bin Marvin Standke und das wird der Tag. Die Wahlkämpfe vor zwei wichtigen Wahlen in Deutschland gehen heute in die Schlussphase. In Berlin und Mecklenburg-Vorpommern wird am Sonntag gewählt. Die Parteien werben deshalb heute nochmals um die Stimmen der Wähler. In Mecklenburg-Vorpommern hat die SPD mit Manuela Schwesig zuletzt in den Umfragen deutlich aufgeholt. Die AfD liegt hier nur noch knapp vorn. In Berlin liefern sich Linke und CDU ein Kopf-an-Kopf-Rennen um Platz 1. Heute beginnen auch in Russland Wahlen, nämlich die Parlamentswahlen. Erstmals dürfen auch Menschen in besetzten ukrainischen Gebieten abstimmen. Deutschland betrachtet die Annexion der besetzten Gebiete weiterhin als völkerrechtswidrig. Dort stehen Wähler teilweise unter bewaffneter Bewachung, wie Euronews berichtet. Die Ukraine und westliche Regierungen betrachten die Wahlen in den besetzten Gebieten als illegal. Kritiker sehen den politischen Wettbewerb in Russland stark eingeschränkt. Die Wahlen laufen bis Sonntag. Und die Deutschen Waldtage beginnen heute. Bundesweit gibt es dazu zahlreiche Veranstaltungen rund um den Wald. Deutsche Wälder sind Lebensraum, Klimaschützer, Wasserspeicher und schützen Böden sowie die Artenvielfalt. Deutschland ist zu rund einem Drittel bewaldet. Die deutsche Waldfläche entspricht rund 16 Millionen Fußballfeldern. Der Pfälzerwald gehört zu den größten zusammenhängenden Waldgebieten Deutschlands.
2: Das Schlagerradio-Wetter in Mecklenburg-Vorpommern. Derzeit in Schwerin 13 Grad, in Ueckermünde im Stettiner Haff 13 und in Waren an der Müritz 14 Grad. Aktuell bewölkt, später kommen gebietsweise Regen und Gewitter dazu mit Höchstwerten zwischen 17 und 19 Grad. Morgen sieht's ähnlich aus, bewölkt und örtliche Schauer mit Höchstwerten von 20 Grad.
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3: Aktuell entspannt am Abend auf den Straßen bei uns in Mecklenburg-Vorpommern. Ich wünsche dir eine gute und sichere Weiterfahrt.
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4: Schlagerradio. 3:05. Guten Morgen.
5: Guten Morgen.
4: Eddie Norman hier, der neue Schlagerradio Morgen.

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0: Alessa mit Bernhard Brink zusammen. Ja, tolles Duett, so wie bei uns hier.
1: Ja, guten
0: Amy
1: Morgen.
0: Und Norman, der neue Schlagerradio morgen am 10 Minuten nach 5. Rein geht's in den Freitag. Wochenende steht vor der Tür. Heute ist der 18. September.
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0: Hit von Jolina Treves durch und durch. Schönen Freitagmorgen, hier ist Schlagerradio. Schön, dass du mit uns aufstehst.
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0: So läuft der Hase.
3: Ja, wir warten drauf, dass wir herausfinden, was der heutige 250.000 Euro Schlager ist. Und ich habe ein Gefühl, heute ist ein ganz komischer Tag.
0: Wieso hast du so ein Gefühl?
3: Weiß ich nicht.
0: Hast du schon geschummelt hier und geguckt?
3: Nein, ist es nur so eine weibliche Intuition.
0: Okay, 46 unbedingt dabei sein, dann stellen wir den Hit vor. Und du weißt ja, wenn du den hörst, einfach WhatsApp an uns schicken und sofort 50 Euro Cash gewinnen und beim großen Finale mit dabei sein im Park Inn Hotel in Berlin-Mitte am Alexanderplatz am 31. Oktober. Ist ja über einen Feiertag, nur nicht in Berlin. Deshalb
3: korrekt.
0: Alle in die Hauptstadt einkaufen gehen, Spaß haben und nebenbei eine Viertelmillion gewinnen. Das alles mit Schlagerradio.

0: Heute kommt sein neues Album raus, aber jetzt erstmal Blaulicht. Hier ist Matthias Reim.
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2: Ich bin Jerome Nussbaum. Kurz vor dem höchsten jüdischen Feiertag Yom Kippur hat es in Wuppertal einen Anschlag auf eine Synagoge gegeben. Die Polizei konnte einen Tatverdächtigen festnehmen. Ein 37-Jähriger aus Afghanistan soll an einem Nebeneingang der Synagoge im Stadtteil Barmen Feuer gelegt haben. Sein Motiv ist laut den Ermittlern noch unklar. Der Zentralrat der Juden verurteilte den Brandanschlag. Ratspräsident Schuster sagte, es bezeuge die fortschreitende Normalisierung des Judenhasses, dass der Täter den Angriff am helllichten Tage ausgeführt habe. Zwei Tage vor der Wahl in Mecklenburg-Vorpommern liegt die SPD von Ministerpräsidentin Schwesig nach einer neuen Umfrage vor der AfD auf Platz 1. Die Forschungsgruppe Wahlen für das ZDF sieht die Sozialdemokraten jetzt bei 37%.
3: Schwesig hat damit beste Chancen, Ministerpräsidentin zu bleiben. Ihre SPD konnte 3 Punkte zur letzten Befragung zulegen. Ihr AfD-Herausforderer Holm verlor dagegen einen Punkt und rutscht auf 36%. Auch die CDU verliert mit dem Spitzenkandidaten Peters einen Punkt und kommt jetzt auf 6%. Vor ihm liegen noch die mitregierenden Linken mit 9%. Die Grünen müssen mit aktuell 5% um den Einzug in den Landtag zittern. Ulrike Klein, Redaktion.
2: Der polnische Regierungschef Tusk warnt vor russischen Angriffen auf Verbündete der Ukraine. Er sprach im Parlament von Warschau von einem realen Risiko, dass vermehrt Drohnen auf das Gebiet von NATO-Staaten an der Ostflanke stürzen und Schäden anrichten könnten. Russland werde dann von einem Unfall sprechen, so Tusk. Tatsächlich gehe es nach seinen Worten aber darum, den Zusammenhalt innerhalb der NATO zu schwächen. In Russland wird bis Sonntag ein neues Parlament gewählt. Oppositionskräfte sind dabei nicht zugelassen. Ein klarer Sieg der Regierungspartei Geeintes Russland gilt daher als sicher.
4: Dennoch sprechen Wahlbeobachter angesichts sinkender Umfragewerte von einem Stimmungstest für den russischen Präsidenten Putin. Es ist die erste Wahl der Staatsduma seit Beginn des Ukraine-Krieges vor 4,5 Jahren. Insgesamt sind mehr als 110 Millionen Menschen in 11 Zeitzonen zur Stimmabgabe für eine der 10 kremlnahen Parteien aufgerufen. Gegen den Protest der Ukraine findet die Wahl erstmals auch in den von Russland übernommenen Regionen Luhansk, Donetsk, Saporischschja und Cherson statt, ebenso auf der ukrainischen Halbinsel Krim. Noah Ulrich, Redaktion.
2: Italien hat einen Alleingang an der blockierten Meerenge am Roten Meer beschlossen. Das Verteidigungsministerium in Rom will die Durchfahrt italienischer Schiffe mithilfe der Marine gewährleisten. Es hieß, Italien verfüge über entsprechende Fähigkeiten und wolle nicht auf eine gemeinsame Entscheidung der EU warten. Die pro-iranische Houthi-Miliz im Jemen hat nach einer Offensive praktisch die Kontrolle über die Wasserstraße übernommen und blockiert damit auch Öltanker. Hoffenheim hat sein Auftaktspiel in der Fußball-Europa League verloren. Gegen Kreta stand es am Ende 0:2.
5: Das Schlagerradio-Wetter in Mecklenburg-Vorpommern. Aktuell bewölkt, später kommen gebietsweise auch Regen und Gewitter dazu, bei Höchstwerten zwischen 17 und 19 Grad.
6: Hier ist der Schlagerradio-Verkehrsservice. Aktuell keine Störungen. Kommt gut an.
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0: 20 Minuten vor 6. Guten Morgen. Aufstehen mit Emmy Norman, der neue Schlager Radio Morgen.
1: Wir haben eine Nachricht bekommen von Bianca. Sie schreibt, sie möchte ihrem Sohn Henrik Niklas zum 30. Geburtstag gratulieren. Sie können den Geburtstag leider nicht zusammen feiern, weil er seit 2 Monaten in einer Reha-Klinik ist, die 300 Kilometer entfernt ist. Aber am Samstag nehmen sie den Weg auf sich und kommen ihn besuchen. Grüße von Mama und Papa.
0: Das ist doch schön. Also wird morgen ein schöner Tag. Übrigens, heute hat er auch Judith Williams Geburtstag.
1: Oh, toll finde ich die.
0: Ja, warum?
1: Höhle der Löwen. Ich suchte diese Sendung. Das ist fast schon krankhaft, wie ich diese Sendung gucke. Ich liebe es. Ich kann richtig schön abschalten. Ich freue mich, wenn die da rund gemacht werden. Ich freue mich, wenn die Erfolg haben. Ich freue mich immer bei dieser Sendung.
0: Judith Williams hat auch ein paar schöne Schminkprodukte.
1: Kosmetik,
0: ich benutze sogar eines davon. Ja, habe ich immer hier geguckt. Immer mal, wenn hier Fotos gemacht werden, schmiere ich mir irgendwas drauf und dann sehe ich ein bisschen frischer aus.
1: Sehr gut.
0: Ja, und wie alt wird sie denn? Was glaubst du?
1: Judith Williams, die hat ja auch schon viel in ihrem Leben gemacht, ne? Die war ja auch mal Opernsängerin, soweit ich weiß, und jetzt ist sie Investorin und QVC hat sie, glaube ich, auch mal gemacht, irgendwie sowas, Teleshopping und jetzt halt Höhle der Löwen.
0: Tja.
1: Ich sag mal, die wird irgendwas Mitte 50.
0: Es ist ein runder Geburtstag, da liegst du gar nicht so falsch.
1: Oh, wenn du sagst rund um Mitte 50, dann bleibt er 55.
0: Ja, das ist richtig. alles Gute, Judith Williams. Und heute hat auch Wolfgang Barrow Geburtstag. Den kennt der ein oder andere aus Gute Zeiten, Schlechte Zeiten. Ich habe mitbekommen, du bist kein Gute Zeiten, Schlechte Zeiten.
1: Nee, leider gar nicht.
0: Unsere Jenny vom Nachmittag hätte es gewusst wahrscheinlich, wie alt er wird. Was glaubst du? Der ist ja böse, ne? Der saß im Rollstuhl, konnte wieder laufen, dann wurde wieder angeschossen und also immer hin und her.
1: Ich glaube, dann kenne ich den doch.
0: Naja.
1: Der ist älter als Judith Williams.
0: Und ich würde mal sagen, da fängt das Leben an.
1: Oh, 66?
0: Jawohl.
1: Nee. Sehr gut.
0: Alles Gute, Wolfgang Barrow.

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0: Das war mal das Original von Reinhard May. Über den Wolken kennen wir ja von Dieter Thomas Kuhn. Juhu. Großer Fan. Ich glaube, alle Karten sind schon weg. Ne?
1: Na, so gut wie
0: Ratz,
1: bestimmt. Ja,
0: also es ist wirklich, hast du in 6 Minuten verkauft ein
1: in
0: Konzert.
1: In 6 Minuten war das allerletzte Konzert in der Waldbühne ausverkauft.
0: Und dabei macht er gar nicht solche Sachen wie Helene Fischer am Trapez und so. Ne? Singt einfach.
1: Oh, wer weiß, vielleicht macht er das für die letzte Show. Das wäre natürlich mal eine Nummer. Ja,
0: freuen wir uns drauf.
2: Das Wetter in MV bewölkt mit einzelnen Schauern und Gewittern bei maximal 19 Grad.
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4: Check one, check two, was liegt heute an, Kollege Olo?
5: Guten Morgen, Captain. Oh, morgen startet wieder das Münchner Oktoberfest.
4: Ja, 10 Minuten auf der Wiesen.
5: Und dann?
4: Sind wir ordentlich in den Miesen. Achtung, Captain Crew, Fräulein Schieber, bitte ins Cockpit.
6: Ja, Captain.
4: Alles gut bei Ihnen da hinten?
6: Ja, wo geht's denn heute hin?
4: Auf der Karte, ich möchte nicht sagen, oben rechts.
6: Hä, ich verstehe kein Wort.
4: Ja, das passiert vielen in Mecklenburg-Vorpommern, die verstehen sich schon selbst nicht mehr. Ne?
6: Ah, Sie meinen die Landtagswahl am Sonntag, gell? Und in Berlin ist ja auch am Sonntag.
4: Es klingt irgendwie falsch, ob für den März dann noch die Sonne scheint. Donnerstag hätte eher gepasst oder im äußersten Fall Freitag, nicht?
6: Naja, die gesamte CDU-Spitze steht doch hinter dem Kanzler.
4: Ja, hinter jemandem stehen ist ja einfach, wenn vorne dran das Chaos ausbricht. So ist doch.
6: Hm. Denken Sie, die CDU kommt nicht mal über die 5% in Mecklenburg-Vorpommern?
4: Ach, heißt es überhaupt noch so?
6: Wie meinen?
4: Da wurde es nicht schon umbenannt in Schwesig-Holstein?
6: Ja, und Berlin, nach dem Stress um Kai Wegener, ist der neue CDU-Kandidat ja komplett unbekannt bei den Leuten.
4: Das könnte mittlerweile ein echter Vorteil sein, vor allem, wenn erst später rauskommt, dass er gerne Tennis spielt.
6: Entschuldigung, kann ich einmal das Mac-Pom-Menü mit Eistee?
7: Nein!
4: So, Landanflug Oder Tower meldet für den Fall der Fälle, bietet sich schon ein Heilsbringer für den Unionskanzlerposten an. Der würde sofort einspringen.
6: Ach, wer denn?
4: Ein gewisser Robert H.
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0: Amy und Norman hier, der neue Schlagerradio Morgen. Gleich gibt's den neuen Unheilig-Hit meilenweit, freu mich drauf. Und auch ein Klassiker von der Münchner Frei. So ein ganzes Orchester dabei, ja? Und nach München geht's, glaube ich, auch, ne?
1: Vollkommen korrekt, gestern war schon Heidi-Fest und ab morgen ist es soweit, Oktoberfest beginnt. Wiesenzeit und worauf man da achten sollte und was man vielleicht gar nicht unbedingt so wirklich tun sollte, das verraten wir gleich um 6.10 Uhr.
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0: Auf der Bundesstraße 5 Ludwigslust steht ein Blitzer, auf der 191 bei Lübs und auf der A24 bei Pritzwalk.
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5: Ich bin Jerome Nussbaum. Zwei Tage vor der Wahl in Mecklenburg-Vorpommern liegt die SPD von Ministerpräsidentin Schwesig nach einer neuen Umfrage vor der AfD auf Platz 1. Die Forschungsgruppe Wahlen für das ZDF sieht die Sozialdemokraten jetzt bei 37%.
6: Schwesig hat damit beste Chancen, Ministerpräsidentin zu bleiben. Ihre SPD konnte 3 Punkte zur letzten Befragung zulegen. Ihr AfD-Herausforderer Holm verlor dagegen einen Punkt und rutscht auf 36%. Auch die CDU verliert mit dem Spitzenkandidaten Peters einen Punkt und kommt jetzt auf 6%. Vor ihm liegen noch die mitregierenden Linken mit 9%. Die Grünen müssen mit aktuell 5% um den Einzug in den Landtag zittern. Ulrike Klein, Redaktion.
5: Das Urteil im Mordfall Fabian aus Güstrow fällt voraussichtlich erst im November. Das Landgericht Rostock hat 3 zusätzliche Verhandlungstage reserviert. Hintergrund soll ein neues Gutachten sein. Die Verteidiger hatten beantragt, einen weiteren Gutachter einzusetzen, um die Daten aus den Handys der Angeklagten und eines wichtigen Zeugen noch einmal auszulesen. Kurz vor dem höchsten jüdischen Feiertag Yom Kippur hat es in Wuppertal einen Anschlag auf eine Synagoge gegeben. Die Polizei konnte einen Tatverdächtigen festnehmen. Ein 37-Jähriger aus Afghanistan soll an einem Nebeneingang der Synagoge im Stadtteil Barmen Feuer gelegt haben. Sein Motiv ist laut den Ermittlern noch unklar. Der Zentralrat der Juden verurteilte den Brandanschlag. Ratspräsident Schuster sagte, es bezeuge die fortschreitende Normalisierung des Judenhasses, dass der Täter den Angriff am helllichten Tage ausgeführt habe. Der polnische Regierungschef Tusk warnt vor russischen Angriffen auf Verbündete der Ukraine. Er sprach im Parlament von Warschau von einem realen Risiko, dass vermehrt Drohnen auf das Gebiet von NATO-Staaten an der Ostflanke stürzen und Schäden anrichten könnten. Russland werde dann von einem Unfall sprechen, so Tusk. Tatsächlich gehe es nach seinen Worten aber darum, den Zusammenhalt innerhalb der NATO zu schwächen. In Russland wird bis Sonntag ein neues Parlament gewählt. Oppositionskräfte sind dabei nicht zugelassen. Ein klarer Sieg der Regierungspartei Geeintes Russland gilt daher als sicher.
7: Dennoch sprechen Wahlbeobachter angesichts sinkender Umfragewerte von einem Stimmungstest für den russischen Präsidenten Putin. Es ist die erste Wahl der Staatsduma seit Beginn des Ukraine-Krieges vor 4,5 Jahren. Insgesamt sind mehr als 110 Millionen Menschen in 11 Zeitzonen zur Stimmabgabe für eine der 10 kremlnahen Parteien aufgerufen. Gegen den Protest der Ukraine findet die Wahl erstmals auch in den von Russland übernommenen Regionen Luhansk, Donetsk, Saporischja und Cherson statt, ebenso auf der ukrainischen Halbinsel Krim. Noah Ulrich, Redaktion.
5: Hoffenheim hat sein Auftaktspiel in der Fußball-Europa League verloren. Gegen Kreta stand es am Ende 0:2.
1: Das Schlagerradio-Wetter in Mecklenburg-Vorpommern. Derzeit in Schwerin 13 Grad, in Ueckermünde im Stettiner Haff 13 und in Waren an der Müritz 14 Grad. Aktuell bewölkt, später kommen gebietsweise Regen und Gewitter dazu mit Höchstwerten zwischen 17 und 19 Grad. Morgen sieht's ähnlich aus, bewölkt und örtliche Schauer mit Höchstwerten von 20 Grad.
0: Hier ist der Schlagerradio Verkehrsservice, aktuell keine Störungen, kommt gut an.
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0: Rein geht's in den Freitag, 4 Minuten nach 6. Schön, dass du da bist, jetzt Adel Tawil und Cassandra Steen.
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0: Eminem hier, der neue Schlagerradio Morgen. Guten Morgen. Ist jetzt 10 Minuten nach 6, gleich der neue Hit von Unheilig. Es ist wieder soweit.
1: Ja, ab morgen 12 Uhr heißt es, zopft is.
0: Oh, Oktoberfest in München. Zum 191. Mal findet es statt und auch ich war noch nicht einmal da.
1: Ich auch nicht. Nee, ich habe auch immer zu tun um die Zeit. Ich bin ja selbst immer mit der Band, sind wir immer unterwegs zu den Oktoberfesten.
0: Da wird Zeit, dass sie dich mal einladen in so ein Zelt.
1: Ja,
0: und
1: bitte
0: singen,
1: gerne,
0: ja?
1: Unbedingt.
0: Wobei, dann bist du gleich dein Auftrittsgeld los, weil Bierpreis ist beim Liter da, das ist die Mass, ja?
1: Ja.
0: Die kostet 15,61 Euro. Das ist auch wieder ein Tick teurer geworden. 15 Euro für so ein Liter Bier.
1: Riesenflation,
0: da kannst du ein Stück weiterfahren. Nach Tschechien, da kostet ein Liter Bier 2 Euro umgerechnet.
1: Ja, ja.
0: Es ist wirklich.
1: Wenn man auch mal überlegt, die haben damals angefangen mit 3,20 Euro für die Mass. Also da ist ja wirklich, das ist
0: das
1: ja.
0: Das war vor 191 Ausgaben des Oktoberfestes wahrscheinlich, ja. Da ist also nichts hier mit. Und du hast versucht, dich anzuziehen, auch so ein Dirndl zu kaufen, ja?
1: Ich habe mich verletzt, ja.
0: Ja, erzähl doch mal.
1: Verwundet.
0: Was ist da passiert?
1: Das Problem ist, jedes Jahr gibt es ja auch neue Arten und Weisen von Dirndeln, wie die gebaut werden. Und so ist ja nicht einfach hier Kleid drüber und fertig, nein. Mittlerweile gibt es Dirndl mit einem Reißverschluss vorne.
0: Ach so, das ist die Hoffnung der Männer, dass er schnell aufspringt.
1: Wahrscheinlich.
0: Oder weil sie so blöd sind, diese Fädel daraus zu machen.
1: Ja, ich weiß auch nicht, das dauert auch alles. Ich war ab, keine Ahnung. Jedenfalls wollte ich diesen Reißverschluss zumachen. Mhm. Und das Dirndl besteht aus zwei Stoffteilen und der obere Stoffteil war ein bisschen dicker. Dementsprechend hing da der Reißverschluss und ich wollte aber unbedingt, weil es so schön war, dieses Dirndl zumachen. Mhm. Und habe mir diesen Reißverschluss viel zu tief in meinen Finger gerammt und habe angefangen zu bluten.
0: Ein vollgeblutetes Dirndl, wenn Sie das also jetzt sehen.
1: Kann ich gleich zum Halloween nochmal anziehen.
0: Ja, genau. Was man auf Oktoberfest machen darf und nicht, die Infos haben wir dann gleich später noch hier bei Schlagerradio für dich.

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1: Fantastische Nummer, Pendel und Yvonne Katterfeld. Jetzt 19 Minuten nach 6.
2: Guten Morgen.
1: Das ist Emmy, ich bin Norman. Wir sind für dich da, der neue Schlagerradio Morgen.
2: Morgen heißt es wieder, oh zopft is, 12 Uhr geht's los.
1: Ja, Oktoberfest.
2: Ja.
1: Bianca hat uns ja gerade geschrieben, die war auch wie wir noch nie auf dem Oktoberfest. Sie findet die Preise einfach furchtbar und zu viele Menschen. Naja. Ich war ja einmal auf dem Oktoberfest, sagt uns Bescheid.
2: Ja, bitte unbedingt.
1: 08079 89 99 und damit da nichts schief geht, haben wir jetzt das, was ihr tun müsst und nicht tun dürft beim Oktoberfest. Ich bin ja neugierig, wenn man da bei diesen teuren Preisen, ne?
2: Wir fangen mal mit dem Negativen an, also was man nicht tun sollte. Mhm. Passt bei den Preisen auch ganz gut. Eine Massexen wird nicht empfohlen, weil wenn das Zeltpersonal das mitkriegt, kann man ganz schnell mal rausfliegen.
1: So eine Masse ist übrigens nur ein Liter, ne? Ich habe mir mehr vorgestellt für den Preis.
2: Ja. Aber man muss mal auch dazu sagen, ich habe immer das Gefühl, Oktoberfest-Bier ist hochprozentiger. Also
1: Weiß ich nicht. Das ist
2: jetzt so nur so ein Gefühl von mir. Ich habe auf jeden Fall immer schneller einen Sitzen.
1: Weil du viel lange aufs Essen warten musst, weil so ein Hähnchen auch schon mal 30 Euro kostet.
2: Das kann auch sein, ja.
1: Dementsprechend Punkt 2, was darf man noch nicht machen?
2: Auf den Tischen tanzen, auch keine gute Idee. Auf den Bänken sehr gerne.
1: Sehe ich sehr oft, ja. Mhm.
2: Aber nicht auf den Tischen. Das kann halt auch gefährlich werden, ne? Weil wenn man da einmal einen Schritt zu weit geht, dann haben wir mal eben den ganzen Tisch abgeräumt mit den teuren Bieren und was es da nicht alles gibt. Oh, gute Nacht, ja. Mit dem E-Scooter sollte man auch nicht zur Wiesn fahren.
1: Gut, habe ich auch nicht vorgehabt.
2: Da ist eine Sperrzone. Kinderwagen darf man auch nicht mitnehmen. Ab 18 Uhr ist dann auch zu voll und auch gefährlich. Also auch würde ich auch generell lassen.
1: Mhm.
2: Ja, und das Einzige, was da konsumiert werden darf, ist Alkohol. Also Cannabis ist auch nicht erlaubt auf den Wiesn.
1: Normale Zigarette auch nicht?
2: Doch, muss ich glaube das schon. Da muss man aufpassen, dass man den Nachbarn nicht das Dirndl anzündet, wenn man da ganz locker leger steht.
1: So, und was muss man tun, wenn man auf diesem Oktoberfest ist?
2: Wie gesagt, auf Bänken tanzen quasi gehört dazu, auch bei den ganzen Songs, die da laufen.
1: Aber nicht auf den Tischen.
2: Kostenloses Wasserzapfen ist in diesem Jahr an 10 kostenlosen Trinkwasserbrunnen möglich. Ja, damit man da nicht hacketutendicht von der Bierbank fällt.
1: Dann nehme ich mir mein Brausepulver mit. Dann mache ich mir meinen selbst.
2: Ja, kleine Taschen sollte man mitnehmen, ähnlich wie bei Konzerten. Maximal 3 Liter dürfen da reinpassen. Also jetzt nicht mit Bier füllen, bitte nicht. Aber ich meine mal so vom Volumen her. Und morgen bleibt es auch bis 12 Uhr erstmal alkoholfrei, weil da der Bürgermeister erstmal den ersten Anstich machen muss. Und bargeldlos zahlen kann man an vielen Ständen schon, aber gerade bei den Fahrgeschäften muss man natürlich ein bisschen aufpassen.
1: Okay, da wissen wir, was ihr tun müsst. Viel Spaß beim Oktoberfest, wenn ihr Lust habt, vorbeizuschauen.

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0: Auf der 198 bei Wesenberg wird geblitzt, auf der L24 bei Gotthun und Bundesstraße 109 bei Lindenhagen.
2: Die Bundesregierung sagt möglicherweise noch heute, wie Autofahrer bei den Rekordspritpreisen entlastet werden sollen. Es soll dazu schon ein Spitzentreffen gegeben haben. Worum ging es da genau, Jerome, in den Schlagerradio-Nachrichten?
3: Nach Medienberichten sind sich Bundeskanzler Merz und Wirtschaftsministerin Reiche jetzt einig, die Mehrwertsteuer auf Benzin und Diesel von 19% auf 7% zu senken. Doch mit Finanzminister Klingbeil von der SPD gab es noch Differenzen, weil er dann keine gesicherte Gegenfinanzierung sieht. Er setzt sich für eine Übergewinnsteuer ein, mit der krisenbedingte Profite der Mineralölkonzerne abgeschöpft werden könnten. Bei der CDU sieht man da aber rechtliche Hürden. Unionsfraktionschef Frei hält dennoch eine Entscheidung über Entlastungen bis Anfang kommenden Monats für möglich. Zum 1. Oktober könnte Tanken demnach wieder günstiger werden. Möglicherweise hilft da jetzt Italien aus. Das Verteidigungsministerium in Rom hat einen Alleingang an der blockierten Meerenge am Roten Meer angekündigt. Die Marine soll die Durchfahrt italienischer Schiffe gewährleisten. Die pro-iranische Houthi-Miliz im Jemen hat nach einer Offensive praktisch die Kontrolle über die Wasserstraße übernommen und blockiert damit auch Öltanker.
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3: Wahlkampf-Endspurt in Mecklenburg-Vorpommern und das BSW muss um den Einzug in den Landtag zittern. Die Forschungsgruppe Wahlen fürs ZDF sieht die Partei aktuell bei nur 4%. Spitzenkandidat Peter Schabbel will vor allem auf Energiesicherheit setzen. Gegenüber unserem Sender sagte er:
4: Wir alle merken ja, dass wir unter diesen unsäglichen Spritpreisen gerade leiden. Und die haben natürlich eine Ursache. Die sind nicht ganz schnell zu beheben, aber wir wollen eine ganz schnelle Bundesratsinitiative ergreifen und Nord Stream 2 öffnen und auch die Ölversorgung wieder sicherstellen. Das sind Dinge, die wir sofort umsetzen wollen.
3: Die Landtagswahl ist an diesem Sonntag. Der Neubrandenburger AfD-Landtagskandidat Robert Schnell darf keine weiteren Falschbehauptungen über seinen SPD-Konkurrenten von Malotki äußern. Er wurde zur Unterlassung verurteilt. Schnell hatte bei einem Bürgerdialog behauptet, von Malotki habe seine Stelle bei der Gewerkschaft Erziehung und Wissenschaft nur bekommen, weil dort dessen Ehefrau Chefin sei.
2: Das Schlagerradio-Wetter in Mecklenburg-Vorpommern. Aktuell bewölkt, später kommen gebietsweise auch Regen und Gewitter dazu, bei Höchstwerten zwischen 17 und 19 Grad.
0: Hier ist der Schlagerradio Verkehrsservice. Aktuell keine Störungen. Kommt gut an.
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0: 80ern hat er schon gewusst, wie das ist mit dem Kapitalismus. Klaus Lage und Monopoly. Hier ist Schlagerradio mit Emmy Norman. Es ist 6:40 Uhr. Rein geht's in deinen Freitagmorgen.
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0: 6.46 Uhr, guten Morgen an einem Freitag hier im Schlagerradio. Es war gerade neue Musik von Stereoact mit Lena Marie Engel und ein Klassiker aus den 90ern. Kommt gleich, Keimzeit und Klingklang.
1: Das Wetter in MV bewölkt mit einzelnen Schauern und Gewittern bei maximal 19 Grad.
0: Und jetzt Zeit für die ersten Hörer des Tages. Ja, da kommt ihr heute nicht drum rum. Morgen beginnt das Oktoberfest und Peter hat uns geschrieben, der ist jedes Jahr dort. Ja, ganz anders als wir beide, wir da noch nie waren, weil Traditionen und Zusammenkommen einfach dazugehören. Die Mischung aus der bayerischen Gemütlichkeit am Tag und die Party am Abend findet er genial. Ein schöner Wiesenbesuch. Übrigens, wir haben ja schon drüber gesprochen, die Maß Bier, also der Liter über 15 Euro, tanken ist halt immer teurer. Ne?
1: In jeglicher Hinsicht. Lisa hat gesagt, sie war bisher nur auf Dorfoktoberfesten bei ihr in der Gegend. Mhm. Hat aber eine Frage, weil bei Frauen erkennt man ja, ob sie Single sind oder nicht, wo die Schleife gebunden ist.
0: Ach echt, ja.
1: Links sei wohl traditionell betrachtet ledig oder Single und rechts ist vergeben oder verheiratet.
0: Ach, das Oktoberfest ist immer so eine Mogelpackung. Diese Kleider sind immer dafür da, die Brüste hochzumachen. Habe ich beim Heidi-Fest gesehen. Ne? Die ja. Beichte der Promis, man hat Brüste, die man vorher nicht
1: aber hat. Jetzt natürlich die Frage, wie erkennt man das bei Männern? Und ich habe die Antwort, mittlerweile gibt es wohl Anstecker. Wenn ein Mann ein Edelweiß Blümchengesteck angesteckt hat, dann sei das ein Zeichen dafür, dass er vergeben ist, weil so steht für Treue, Liebe und Verbundenheit. Und wenn er eine Brezen, also eine Brezel als Anstecker hat, dann ist er wohl offen und lebensfreudig, also im Idealfall Single.
0: Mal. Okay. Und von Raik haben wir noch einen ganz wichtigen Tipp, wer da unbedingt mal hin möchte, nicht am Wochenende, das ist wirklich extrem Trubel. Leckeres Händel gibt es auch unter der Woche, da kann man immer mal hinfahren. Danke, dass ihr mitmacht hier bei Schlagerradio.

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0: Auf der Bundesstraße 104 steht ein Blitzer bei Löcknitz, in Heringsdorf auf der Neuhofer Straße und zwischen Hinterbollhagen und Vorderbollhagen.
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9: Ich bin Jerome Nussbaum. 2 Tage vor der Wahl in Mecklenburg-Vorpommern liegt die SPD von Ministerpräsidentin Schwesig nach einer neuen Umfrage vor der AfD auf Platz 1. Die Forschungsgruppe Wahlen für das ZDF sieht die Sozialdemokraten jetzt bei 37%.
10: Schwesig hat damit beste Chancen, Ministerpräsidentin zu bleiben. Ihre SPD konnte 3 Punkte zur letzten Befragung zulegen. Ihr AfD-Herausforderer Holm verlor dagegen einen Punkt und rutscht auf 36%. Auch die CDU verliert mit dem Spitzenkandidaten Peters einen Punkt und kommt jetzt auf 6%. Vor ihm liegen noch die mitregierenden Linken mit 9%. Die Grünen müssen mit aktuell 5% um den Einzug in den Landtag zittern. Ulrike Klein, Redaktion.
9: Das Urteil im Mordfall Fabian aus Güstrow fällt voraussichtlich erst im November. Das Landgericht Rostock hat 3 zusätzliche Verhandlungstage reserviert. Hintergrund soll ein neues Gutachten sein. Die Verteidiger hatten beantragt, einen weiteren Gutachter einzusetzen, um die Daten aus den Handys der Angeklagten und eines wichtigen Zeugen noch einmal auszulesen. Kurz vor dem höchsten jüdischen Feiertag Yom Kippur hat es in Wuppertal einen Anschlag auf eine Synagoge gegeben. Die Polizei konnte einen Tatverdächtigen festnehmen. Ein 37-Jähriger aus Afghanistan soll an einem Nebeneingang der Synagoge im Stadtteil Barmen Feuer gelegt haben. Sein Motiv ist laut den Ermittlern noch unklar. Der Zentralrat der Juden verurteilte den Brandanschlag. Ratspräsident Schuster sagte, es bezeuge die fortschreitende Normalisierung des Judenhasses, dass der Täter den Angriff am helllichten Tage ausgeführt habe. Der polnische Regierungschef Tusk warnt vor russischen Angriffen auf Verbündete der Ukraine. Er sprach im Parlament von Warschau von einem realen Risiko, dass vermehrt Drohnen auf das Gebiet von NATO-Staaten an der Ostflanke stürzen und Schäden anrichten könnten. Russland werde dann von einem Unfall sprechen, so Tusk. Tatsächlich gehe es nach seinen Worten aber darum, den Zusammenhalt innerhalb der NATO zu schwächen. In Russland wird bis Sonntag ein neues Parlament gewählt. Oppositionskräfte sind dabei nicht zugelassen. Ein klarer Sieg der Regierungspartei Geeintes Russland gilt daher als sicher.
11: Dennoch sprechen Wahlbeobachter angesichts sinkender Umfragewerte von einem Stimmungstest für den russischen Präsidenten Putin. Es ist die erste Wahl der Staatsduma seit Beginn des Ukraine-Krieges vor 4,5 Jahren. Insgesamt sind mehr als 110 Millionen Menschen in 11 Zeitzonen zur Stimmabgabe für eine der 10 kremlnahen Parteien aufgerufen. Gegen den Protest der Ukraine findet die Wahl erstmals auch in den von Russland übernommenen Regionen Luhansk, Donetsk, Saporischja und Cherson statt, ebenso auf der ukrainischen Halbinsel Krim. Noah Ulrich, Redaktion.
9: Hoffenheim hat sein Auftaktspiel in der Fußball-Europa League verloren. Gegen Kreta stand es am Ende 0:2.
1: Das Schlagerradio-Wetter in Mecklenburg-Vorpommern. Derzeit in Wismar an der Ostseeküste 13 Grad, in Malchow am Plauer See auch 13 und auch in Anklam am Peenetal 13 Grad. Aktuell bewölkt, später kommen gebietsweise Regen und Gewitter dazu mit Höchstwerten zwischen 17 und 19 Grad. Morgen sieht's ähnlich aus, bewölkt und örtliche Schauer mit Höchstwerten von 20 Grad.
0: Hier ist der Schlagerradio-Verkehrsservice. Aktuell keine Störungen, kommt gut an.
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0: 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Guten Morgen, 4 Minuten nach 7.
1: Guten Morgen.
0: Amy Norman hier, der neue Schlagerradio Morgen.

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1: Wer mit Christus lebt, wird ein neuer Mensch. Sein altes Leben ist vorbei. Ein neues Leben hat begonnen. Aus dem zweiten Brief der Korinther, Kapitel 5, Vers 17.

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0: Maite Kelly, was wäre wenn denn am Freitag? Guten Morgen.
1: Guten Morgen.
0: 17 Minuten nach 7, hier ist Schlagerradio.
1: Wir haben eine Nachricht bekommen von Bianca. Sie schreibt, sie möchte ihrem Sohn Henrik Niklas zum 30. Geburtstag gratulieren. Sie können den Geburtstag leider nicht zusammen feiern, weil er seit 2 Monaten in einer Reha-Klinik ist, die 300 Kilometer entfernt ist. Aber am Samstag nehmen sie den Weg auf sich und kommen ihn besuchen. Grüße von Mama und Papa.
0: Das ist doch schön. Also wird morgen ein schöner Tag. Übrigens, heute hat er auch Judith Williams Geburtstag.
1: Oh, toll, finde ich die.
0: Ja, warum?
1: Höhle der Löwen. Ich suchte diese Sendung. Wirklich, das ist fast schon krankhaft, wie ich diese Sendung gucke. Ich liebe es. Ich kann richtig schön abschalten. Ich freue mich, wenn die da rund gemacht werden. Ich freue mich, wenn die Erfolg haben. Ich freue mich immer bei dieser Sendung.
0: Die Judith Williams hat auch ein paar schöne Schminkprodukte.
1: Kosmetik,
0: ich benutze sogar eines davon. Habe ich immer hier geguckt. Immer mal, wenn hier Fotos gemacht werden, schmiere ich mir irgendwas drauf und dann sehe ich ein bisschen frischer aus.
1: Sehr gut.
0: Wie alt wird sie denn? Was glaubst du?
1: Judith Williams, die hat ja auch schon viel in ihrem Leben gemacht, ne? Die war ja auch mal Opernsängerin, soweit ich weiß, und jetzt ist sie Investorin und QVC hat sie, glaube ich, auch mal gemacht, irgendwie sowas, Teleshopping und jetzt halt Höhle der Löwen.
0: Tja.
1: Ich sag mal, die wird irgendwas Mitte 50.
0: Es ist ein runder Geburtstag, da liegst du gar nicht so falsch.
1: Oh, wenn du sagst rund und Mitte 50, dann bleibt er 55.
0: Ja, ist richtig. Also alles Gute, Judith Williams. Und heute hat auch Wolfgang Barrow Geburtstag. Den kennt der ein oder andere aus Gute Zeiten, Schlechte Zeiten. Ich habe mitbekommen, du bist kein Gute Zeiten, Schlechte Zeiten Fan.
1: Nee, leider gar nicht.
0: Unsere Jenny vom Nachmittag hätte es gewusst wahrscheinlich, wie alt er wird. Was glaubst du? Der ist ja böse, ne? Der saß im Rollstuhl, konnte wieder laufen, dann wurde wieder angeschossen und also immer hin und her.
1: Ich glaube, dann kenne ich den doch.
0: Naja.
1: Der ist älter als Judith Williams.
0: Und ich würde mal sagen, da fängt das Leben an.
1: Oh, 66?
0: Jawohl.
1: Nee, sehr gut.
0: Alles Gute, Wolfgang Barrow.
1: Was es Neues gibt hier bei uns in MV, das verrät uns jetzt Andreas Ebel, Chefredakteur der Ostsee-Zeitung. Schönen guten Morgen.
0: Guten Morgen.
2: Einen wunderschönen guten Morgen aus Rostock. 2 Tage vor der Landtagswahl geben die Parteien nochmal richtig Gas. Es gibt Wahlkampf-Abschlussveranstaltungen mit ganz viel prominenter Unterstützung aus Berlin.
0: Okay, sich der ein oder andere Politiker darüber freut, das ist die Frage.
1: Ja, wir werden sehen.
0: Heute ab 18 übrigens nochmal bei Petra Schwarz, unser Wahlspezial. Da kommen nochmal alle Parteien zu Wort mit kurzen Statements, damit ihr euch ein Bild davon machen könnt.
1: Das Wetter in Deutschland überwiegend bewölkt mit einzelnen Schauern und Gewittern bei maximal 23 Grad.
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4: Check one, check two, was liegt heute an, Kollege Olo?
5: Guten Morgen, Captain. Oh, morgen startet wieder das Münchner Oktoberfest.
4: Ja, 10 Minuten auf der Wiesen.
5: Und dann?
4: Sind wir ordentlich in den Miesen. Achtung, Captain Crew, Fräulein Schieber, bitte ins Cockpit.
6: Ja, Captain.
4: Alles gut bei Ihnen da hinten?
6: Ja, wo geht's denn heute hin?
4: Auf der Karte, ich möchte nicht sagen, oben rechts.
6: Hä, ich verstehe kein Wort.
4: Ja, das passiert vielen in Mecklenburg-Vorpommern, die verstehen sich schon selbst nicht mehr. Ne?
6: Ah, Sie meinen die Landtagswahl am Sonntag, gell? Und in Berlin ist ja auch am Sonntag.
4: Es klingt irgendwie falsch, ob für den März dann noch die Sonne scheint. Donnerstag hätte eher gepasst oder im äußersten Fall Freitag, nicht?
6: Naja, die gesamte CDU-Spitze steht doch hinter dem Kanzler.
4: Ja, hinter jemandem stehen ist ja einfach, wenn vorne dran das Chaos ausbricht. So ist doch.
6: Denken Sie, die CDU kommt nicht mal über die 5% in Mecklenburg-Vorpommern?
4: Ach, heißt es überhaupt noch so?
6: Wie meinen?
4: Da wurde es nicht schon umbenannt in Schleswig-Holstein?
6: Ja, und Berlin, nach dem Stress um Kai Wegener, ist der neue CDU-Kandidat ja komplett unbekannt bei den Leuten.
4: Das könnte mittlerweile ein echter Vorteil sein, vor allem, wenn erst später rauskommt, dass er gerne Tennis spielt.
6: Entschuldigung, kann ich einmal das Mac-Pom-Menü mit Eistee?
7: Nein!
4: So, Landanflug Oder Tower meldet, für den Fall der Fälle bietet sich schon ein Heilsbringer für den Unionskanzlerposten an. Der würde sofort einspringen.
6: Ach, wer denn?
4: Ein gewisser Robert H.
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11: Auf der Bundesstraße 5 Ludwigslust steht ein Blitzer, auf der 191 bei Lübs und auf der A24 bei Pritzwalk.
12: Die Bundesregierung sagt möglicherweise noch heute, wie Autofahrer bei den Rekordspritpreisen entlastet werden sollen. Es soll dazu schon ein Spitzentreffen gegeben haben. Worum ging es da genau, Jerome, in den Schlagerradio-Nachrichten?
13: Nach Medienberichten sind sich Bundeskanzler Merz und Wirtschaftsministerin Reiche jetzt einig, die Mehrwertsteuer auf Benzin und Diesel von 19% auf 7% zu senken. Doch mit Finanzminister Klingbeil von der SPD gab es noch Differenzen, weil er dann keine gesicherte Gegenfinanzierung sieht. Er setzt sich für eine Übergewinnsteuer ein, mit der krisenbedingte Profite der Mineralölkonzerne abgeschöpft werden könnten. Bei der CDU sieht man da aber rechtliche Hürden. Unionsfraktionschef Frei hält dennoch eine Entscheidung über Entlastungen bis Anfang kommenden Monats für möglich. Zum 1. Oktober könnte Tanken demnach wieder günstiger werden. Möglicherweise hilft da jetzt Italien aus. Das Verteidigungsministerium in Rom hat einen Alleingang an der blockierten Meerenge am Roten Meer angekündigt. Die Marine soll die Durchfahrt italienischer Schiffe gewährleisten. Die pro-iranische Houthi-Miliz im Jemen hat nach einer Offensive praktisch die Kontrolle über die Wasserstraße übernommen und blockiert damit auch Öltanker.
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13: Wahlkampf-Endspurt in Mecklenburg-Vorpommern und das BSW muss um den Einzug in den Landtag zittern. Die Forschungsgruppe Wahlen fürs ZDF sieht die Partei aktuell bei nur 4%. Spitzenkandidat Peter Schabbel will vor allem auf Energiesicherheit setzen. Gegenüber unserem Sender sagte er:
14: Wir alle merken ja, dass wir unter diesen unsäglichen Spritpreisen gerade leiden. Und die haben natürlich eine Ursache. Die sind nicht ganz schnell zu beheben, aber wir wollen eine ganz schnelle Bundesratsinitiative ergreifen und Nord Stream 2 öffnen und auch die Ölversorgung wieder sicherstellen. Das sind Dinge, die wir sofort umsetzen wollen.
13: Die Landtagswahl ist an diesem Sonntag. Der Neubrandenburger AfD-Landtagskandidat Robert Schnell darf keine weiteren Falschbehauptungen über seinen SPD-Konkurrenten von Malotki äußern. Er wurde zur Unterlassung verurteilt. Schnell hatte bei einem Bürgerdialog behauptet, von Malotki habe seine Stelle bei der Gewerkschaft Erziehung und Wissenschaft nur bekommen, weil dort dessen Ehefrau Chefin sei.
12: Das Schlagerradio-Wetter in Mecklenburg-Vorpommern. Aktuell bewölkt, später kommen gebietsweise auch Regen und Gewitter dazu, bei Höchstwerten zwischen 17 und 19 Grad.
11: Hier ist der Schlagerradio Verkehrsservice. Aktuell keine Störungen. Kommt gut an.
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0: 20 Minuten, dann ist es 8. Rein geht's hier in den Freitag.
1: Guten Morgen.
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0: Guten Morgen, Stefan. Wir sind Schlagerrad wie Amy und Norman. Hallo.
4: Hey. Hi, grüßt euch.
0: Du bist ja voller guter Laune an diesem Morgen. Du bist im Auto unterwegs, wie ich so im Hintergrund höre. Wo geht's für dich hin?
4: Ich fahre gerade meine Tochter zur Schule.
1: Oh, na, sehr schön.
4: Wir parken jetzt hier gerade ein und dann geht's Richtung Klassenraum.
0: Okay. Die Schule geht aber auch immer später los. Früher war bei mir 7.20 Uhr Startzeit. War das bei dir auch so?
4: Na, hier ist bei uns ist allgemein 7.45 Uhr Startzeit.
0: Ah, ja.
4: Also
0: alles
4: gut in der Zeit.
1: Ja, war ich mit 8.10 Uhr ja sehr spät dran, fällt
0: ja,
1: mir gerade auf.
0: Ja, siehst du mal. Umso länger bleibt man da. Ich bin froh, früher zu Hause zu sein.
1: Ja, nee, mir ist auch so. Ja, ja.
0: Ja, Stefan, wie alt ist deine Tochter?
4: Die ist jetzt 8, in der dritten Klasse.
0: Okay, ganz schön aufregend, ne? So, pass mal auf. 50 Euro haben wir für dich.
1: Juhu.
0: Du kannst jubeln.
4: Wow, super. Wow.
1: Ja, und damit ja noch nicht gut genug.
4: Gut.
1: Ja, das ist ein guter Start. Aber weiter geht's natürlich auch. Du hast dich damit jetzt auch offiziell qualifiziert für das große 250.000 Euro Finale am 31. Oktober am Park in am Alex in Berlin. Bin schon ganz durcheinander von lauter Schreck.
0: Ja, 250.000 Euro.
4: Ich bin auch gleich durcheinander hier.
0: Ja, hast du eine Idee, was du mit so viel Geld machen kannst? Kannst du es gut gebrauchen?
4: Ja, absolut. Also da würde mir einiges einfallen. Ein schöner Urlaub mit der Lütten hier wäre so das Erste, was mir spontan einfällt. Und dann schauen wir mal weiter. Da gibt's, mit Kind gibt es immer genug Ausgaben, die man hat.
0: Das auf alle Fälle, genau. Also da sehen wir uns. Du hast so 3 Chancen, einen 5-stelligen Code in den Tresor einzugeben. Und ist einer davon richtig, gibt's für dich die Viertelmillion. Also es wird großartig.
4: Boah,
0: Stefan, dann mach dir noch einen schönen Tag, schönes Wochenende. Viel Spaß heute noch. Und es geht weiter mit dem nächsten Schlager, auf den du achten musst. In einer halben Stunde stellen wir den vor. Und Emmy schon ganz aus dem Häuschen. Es soll eine Überraschung geben. Lassen wir uns überraschen.
4: Na, dann wollen wir mal schauen. Ich bin gespannt.

0: 7.48 Uhr der neue Hit von Peter Maffay und Johannes Oerding. Ein Leben lang ist nicht lang, es gruft sich so langsam ein in die Ohren und alle lieben diese Nummer. Ich find's schön. Und jetzt alle Promi-News, die ihr wissen müsst, bei Schlagerradio.
1: Gestern Abend war schon mal der offizielle Anstich beim Heidi-Fest bei RTL. 900 Gäste, 24 Musik-Acts, aber ehrlicherweise war das nicht so wirklich ein Oktoberfest, sondern eher eine 90er-Jahre-Revival-Party. Los ging's mit, natürlich klassisch Oktoberfest, Rednecks, Cut Night Joe.
0: Sehr schön.
1: Weiter dann mit Dr. Alban, Moose T, Snap, Whitefield, Ace of Base, also alles aus den 90ern, was man sich vorstellen kann. The Real Voices of Milli Vanilli haben auch Girl You Know It's True gesungen, also die echten, nicht die beiden, die sich da auf die Bühne gestellt haben. Olivia Jones stand in einem Kuhkostüm da und hat zwischenzeitlich moderiert und Frank Thelen, auch hier von der Höhle der Löwen, einer meiner Lieblingssendungen, hat versucht, das Alphorn zu blasen und das hat wohl auch nicht so ganz so gut funktioniert, war aber wohl eine fette Sause und danach wurde noch fleißig weitergefeiert.
0: Ich bin fasziniert. RTL holt aus den Shows eine Menge raus und da reden wir gleich nochmal drüber. Die haben noch einiges vor. Erinnert mich so ein bisschen an den großen Erfolg Ende 80er, 90er Jahre bei RTL. Die SDS-Sieger Melowin Fröhlich, da läuft es nicht so gut. Sein Lied will keiner so groß hören, ist also nicht top platziert. Ich habe einen Auftritt von ihm gesehen beim Schlager-Olymp in diesem Jahr. Da waren die Leute zwiegespalten. Auf jeden Fall hat er sein Bestes gegeben und will jetzt Schlagersänger mit Gospel-Elementen werden. Dann lassen wir uns überraschen, wie das klingt. Und dazu kommt natürlich noch Rapper Sido, das ist sein Cousin. Und vielleicht machen die zusammen Musik. Bin neugierig, wie das klingen wird.
1: Vor allen Dingen mit Gospel dazu, na, Walde Hugo. Walde Hugo auch wieder bei RTL. Stefan Ross war ja zu Gast bei der großen Stefan-Raab-Show und da hieß es, Stefan und Stefan, die kennen sich ja schon seit 26 Jahren und da hat er mal so ein bisschen ausgepackt und sich nochmal so ein bisschen ausgekotzt über das Ende von Immer wieder sonntags, aber angeblich gibt es mittlerweile wirklich Gespräche über weitere Zusammenarbeiten und weitere Formate, entweder mit Stefan und Stefan zusammen oder für Stefan Ross generell bei RTL.
0: Ja,
1: ein Wechsel könnte ja auch praktisch sein für Let's Dance oder Dschungelcamp oder so.
0: Ja, vielleicht klopft auch bei RTL mal Andrea Balschuh an, die volle Kanne-Moderatorin ist pleite. Ja, viel Geld bei ARD und ZDF verdient, jetzt Privatinsolvenz, 230.000 Euro Schulden. Ja, das sorgt für Schlafprobleme, hat sie auch im Podcast offen drüber gesprochen. Wir hoffen, dass es alles gut ausgeht.

0: Amy Nomenier, der neue Schlager Radio Morgen. Gleich bei uns Vanessa Mai, Ich fall in love. Feuerherz dabei mit ersten großen Hit, Verdammt guter Tag.
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0: Auf der 198 bei Wesenberg wird geblitzt. Auf der 1124 bei Gotthun. Und Bundesstraße 109 bei Lindenhagen.
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11: Ich bin Jerome Nussbaum. Kurz vor der Landtagswahl in Mecklenburg-Vorpommern hat die SPD von Ministerpräsidentin Schwesig in einer neuen Umfrage die AfD an der Spitze abgelöst. Die Sozialdemokraten kommen im ZDF-Politbarometer jetzt auf 37%, ein Plus von 3 Punkten zur letzten Befragung. Die AfD büßt dagegen einen Punkt ein und landet bei 36%. Damit hat Schwesig beste Chancen, Regierungschefin zu bleiben. Rostock hat einen weiteren Auftrag für eine zweite Konverterplattform an Land gezogen. Auf der Warnemünder Neptunwerft soll eine gewaltige Windstromanlage entstehen. Die Anlage zur Umwandlung von Strom ist für die Nordsee bestimmt. Schon im Juni war ein Großauftrag des Stromnetzbetreibers 50 Hertz nach Rostock gegangen. Zusammen mit diesem Bau liegt das Auftragsvolumen jetzt bei rund 2,5 Milliarden Euro. Autofahrer erfahren möglicherweise noch heute, wie die Bundesregierung sie bei den Rekordspritpreisen entlasten will. Nach Medienberichten gab es am Abend dafür ein Treffen von Bundeskanzler Merz und Finanzminister Klingbeil mit Ländervertretern.
12: Bei den Teilnehmern soll es sich nach Informationen von Table Briefings um die Ministerpräsidenten von Niedersachsen und Rheinland-Pfalz, Lies und Schnieder, gehandelt haben. Auch die Fraktionschefs der Koalition haben sich demnach schon ausgetauscht. Kanzler Merz und Wirtschaftsministerin Reiche sollen sich jetzt einig sein, die Mehrwertsteuer auf Benzin und Diesel von 19% auf 7% zu senken. Finanzminister Klingbeil von der SPD hatte zur Gegenfinanzierung für die Entlastung eine Übergewinnsteuer gefordert, mit der krisenbedingte Profite der Mineralölkonzerne abgeschöpft werden könnten. Ulrike Klein, Redaktion.
11: Polens Regierungschef Tusk kommt heute in der Ukraine mit Präsident Zelensky zusammen. Im Parlament in Warschau hat Tusk vorher Befürchtungen geäußert, dass Russland seine Angriffe in den kommenden Monaten weiter verstärken könnte.
13: Er sprach vom bislang kritischsten Moment im Krieg, allen Quellen zufolge im Spätherbst und Winter. Nach Einschätzung von Geheimdiensten umfasse der Plan Russlands auch hybride Angriffe auf Länder, die der Ukraine Beistand leisten, so Tusk, darunter Polen. Es bestehe demnach ein reales Risiko, dass Drohnen auf das Gebiet eines oder mehrerer NATO-Staaten an der Ostflanke der Allianz stürzen und dass Moskau dies dann offiziell als Unfall darstelle. Tatsächlich gehe es nach seinen Worten aber darum, den Zusammenhalt innerhalb der NATO zu schwächen. Noah Ulrich, Redaktion.
11: Kanada hat sich für eine engere Bindung an die EU ausgesprochen. Nach den Worten von Ministerpräsident Carney strebt sein Land als erstes überhaupt eine sogenannte assoziierte EU-Mitgliedschaft an. In einer Rede vor dem Europaparlament in Straßburg hatte er gestern den Vorschlag von EU-Kommissionspräsidentin von der Leyen dazu begrüßt. Er kündigte eine engere Zusammenarbeit in Schlüsselbereichen an, wie KI oder der Energieversorgung.
1: Das Schlagerradiowetter in Mecklenburg-Vorpommern. Derzeit in Wismar an der Ostseeküste 13 Grad, in Malchow am Plauersee auch 13 und auch in Anklam am Peenetal 13 Grad. Aktuell bewölkt, später kommen gebietsweise Regen und Gewitter dazu mit Höchstwerten zwischen 17 und 19 Grad. Morgen sieht's ähnlich aus, bewölkt und örtliche Schauer mit Höchstwerten von 20 Grad.
0: Hier ist der Schlagerradio-Verkehrsservice, aktuell keine Störungen, kommt gut an.
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0: 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Rein geht's in den Freitag, 4 Minuten nach 8 haben wir's.
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0: Alter. Modern Talking Hit, Lucky Guy, so heißt die Nummer. Jetzt hier bei uns auf Deutsch von Thomas Anders. Das hat er damals auch aufgenommen, weil er an den Schlager damals auch schon geglaubt hat. Hier ist Schlagerradio, wir haben es jetzt 10 Minuten nach 8. 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

0: Feuerherz mit ihrem ersten Mega-Hit. Verdammt guter Tag. Wir haben 16 Minuten nach 8. Dann geht's in einen Freitag. Jetzt gleich gibt's das Maxi-Wochenendwetter für den maximalen Spaß. Gucken wir mal, wie es Wetter wird, ob man sich warm anziehen muss oder auch beim Oktoberfest mal so rumlaufen kann. Es gibt ja nicht nur in München Oktoberfeste,
1: ja, sondern hier auch in der Region.
0: Überall, ne? Mhm. So, aber jetzt unsere Ernährungsmedizinerin Daniela Kilkowski. Schönen guten Morgen.
2: Guten Morgen.
1: Guten Morgen. Meine Tante, die aber kennt, Dieter Thomas Kuhn-Fan, hat aktuell Probleme, Verdacht auf Arthrose oder Arthritis. Ich habe nicht so richtig zugehört. Jedenfalls wollte ich dementsprechend mal nachfragen, gibt es denn da auch ernährungstechnisch irgendwas, was ich ihr jetzt tippsmäßig mal auf den Weg geben kann, was hilft?
2: Also die Arthrose selber ist erstmal ein Knorpel, der so ein bisschen porös ist, der keine glatte Oberfläche mehr hat, der ausgetrocknet ist, der sich verkleinert hat. Und die Arthritis ist sozusagen die Entzündung durch die Einrisse, ja, durch die mangelhafte Durchblutung des Knorpels. Und das ist auch das, was eben dann sehr schmerzhaft sein kann. Also bei der Arthrose muss man ebenfalls auch mal auf solche Sachen achten wie Harnsäure. Habe ich einen hohen Harnsäurespiegel, weil ich dazu neige oder weil ich mich auch falsch ernähre. Bei der Arthrose würde ich immer darauf achten, dass ich nicht zu viele verarbeitete Wurst- und Fleischwaren esse, dass ich mit dem Fleisch etwas vorsichtiger bin, lieber mehr Fisch esse, dass ich nicht jeden Tag Fleisch esse, dass ich die Milchprodukte, nicht diese ganz mageren Milchprodukte nehme, sondern eher ein bisschen fettreicher die Milchprodukte nehme, dass ich viel trinke, dass ich mich gut bewege und dass ich wirklich einen guten Stoffwechsel habe, der wirklich Fett verbrennt. Weil wenn ich einen Stoffwechsel habe, der nicht gut arbeitet und hauptsächlich die Eiweiße verbrennt im Körper und die Muskulatur, weil ich nicht ausreichend esse, weil ich zu unregelmäßig esse, dann kann das auch immer wieder zu diesen unangenehmen Arthritis-, Arthrose-Schüben führen.
0: Danke, Daniela, für die Tipps. Mehr Gesundheitstipps und auch fantastische Hinweise für deine Figur auf schlagerradio.de.

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9: 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Heute ist Freitag, es ist 8.30 Uhr.
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11: Auf der Bundesstraße 104 steht ein Blitzer bei Löcknitz, in Heringsdorf auf der Neuhofer Straße und zwischen Hinterbollhagen und Vorderbollhagen.
12: Am Sonntag sind die Augen auf die Wahlen in Berlin und Mecklenburg-Vorpommern gerichtet. Kurz vorher hat Ministerpräsidentin Schwesig für eine überraschende Wende gesorgt. Wie steht Ihre SPD denn jetzt da? Jerome in den Schlagerradio-Nachrichten.
13: Die SPD in Mecklenburg-Vorpommern steht nach einer neuen Umfrage plötzlich an der Spitze vor der AfD. 37% verzeichnet die Forschungsgruppe Wahlen fürs ZDF jetzt für die Sozialdemokraten. 3 Punkte mehr als bei der letzten Befragung. Die AfD verlor dagegen mit ihrem Ministerpräsidentenkandidaten Holm einen Punkt auf 36%. Für Schwesig stehen die Chancen also gut, Regierungschefin in Schwerin zu bleiben. Auch in Berlin deutet sich weiterhin ein Kopf-an-Kopf-Rennen zwischen der Linken und der CDU an. Die Linke verlor zwar einen Punkt, steht aber mit 22% noch an der Spitze. Die CDU kommt auf 20%, ebenfalls ein Minus von einem Punkt. Dahinter folgt auch schon die AfD an Platz 3 mit 18%. Beide Wahlen gelten als wichtiger Stimmungstest für die Regierung von Bundeskanzler Merz.
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13: Das Urteil im Mordfall Fabian aus Güstrow fällt voraussichtlich erst im November. Das Landgericht Rostock hat 3 zusätzliche Verhandlungstage reserviert. Hintergrund soll ein neues Gutachten zu Handydaten der Angeklagten und eines wichtigen Zeugen sein. In Barbe auf Rügen ist ein Supermarkt fast vollständig ausgebrannt. Das Feuer war gestern früh kurz nach Marktöffnung ausgebrochen, vermutlich in einem Stromverteilerkasten. Rostock hat einen weiteren Auftrag für eine zweite Konverterplattform an Land gezogen. Auf der Warnemünder Neptunwerft soll eine gewaltige Windstromanlage entstehen. Zusammen mit einem Auftrag vom Juni liegt das Volumen jetzt bei rund 2,5 Milliarden Euro. In Pasewalk haben über 200 Soldaten feierlich ihr Dienstgelöbnis abgelegt. Mit dabei waren auch Rekruten des Panzergrenadierbataillons Viereck. Für sie beginnt am Montag die entscheidende Phase ihrer Ausbildung.
12: Das Schlagerradio-Wetter in Mecklenburg-Vorpommern. Aktuell bewölkt, später kommen gebietsweise auch Regen und Gewitter dazu, bei Höchstwerten zwischen 17 und 19 Grad.
11: Hier ist der Schlagerradio Verkehrsservice, aktuell keine Störungen, kommt gut an.
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0: 48 Minuten.
1: Guten Morgen.
0: Hier ist Schlagerradio.
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0: 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So, jetzt erstmal, wie wird's Wetter am Wochenende?
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0: Tja, Abby, jetzt bin ich neugierig.
1: Ja, bei uns in MV wird's eher nass. Der Samstag noch stark bewölkt, aber nur einzelne Schauer bei Temperaturen um die 20 Grad. Vorsichtshalber mit dem Regenschirm bewaffnet und den Kindern könnte man da zum Weltkindertagsfest, zum Kulturhistorischen Museum und Klostergarten nach Rostock fahren. In der Nacht kommen dann noch viele Wolken und Regen dazu. Die Temperaturen sinken auf etwa 15 Grad. Der Sonntag wird dann sehr durchwachsen. Erst stark bewölkt und verregnet. Zum Abend hin lockert sich das Ganze noch ein bisschen auf. Temperaturen so rund um die 18 Grad. Für die richtig Disziplinierten, also quasi das ideale Wetter für den 7. Uckerländer-Schmetterlingslauf in Milo. Samstag geht da noch was mit dem Wetter und Sonntag dann lieber den Regenschirm einpacken.
0: Dankeschön, Emmy. Gleich gibt's bei uns den neuen Hit von Unheilig meilenweit. Und wir zu von Marina Marx. Da geht's richtig rockig zur Sache mit One Night Stand bei Schlagerradio. Nee,

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0: Das war der neue Hit vom Grafen Unheilig, meilenweit. Jetzt macht er wieder Pause, habe ich irgendwie mitbekommen, Amanda, ne?
1: Ach wirklich? Nö, das ist an mir vorbeigegangen.
0: Siehst du? Ich glaube schon. Der kommt wieder zurück und zack, ist er wieder weg. Aber hier gibt's ihn, ja? Kannst du machen, was du willst. 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
2: Es ist Sketch vor 9.
1: Und auch heute ist er bei uns zu Gast, der Andi. Schönen guten Morgen.
0: Guten Morgen.
3: Guten Morgen, ihr zwei. So, heute, lieber Norman, lädst du Emmy als deine neue Freundin zu uns nach Hause ein. Also ich bin dein kleiner Sohn und Emmy kommt heute das erste Mal zu Gast zu uns auf dem Bauernhof.
1: Oh, ja. Toll.
0: Aha, Bauer sucht Frau.
1: Ja. Yeah, hast du nicht noch Inka so? Bause geschrieben letzte
0: ja,
1: Woche?
0: Ja, genau.
3: Das ist so schnell geht das, ne? Und ihr kommt dann gleich zusammen rein und sagst du, Norman, so meine Liebe, herzlich willkommen, fühl dich wie zu Hause. Mhm. Und dann kommt auch schon der Andi. Ja, und dann sagst du, Emmy, hallo Andi, ich bin Emmy, hoffe, wir verstehen uns gut.
1: Ja.
3: Dann sage ich was und dann kommt Emmy, auf keinen Fall, denk doch mal an den Gestank.
0: Okay.
1: Aha.
0: Jetzt muss ich mich erstmal in die Rolle reinfinden.
1: Wusa.
0: So. So, meine Liebe.
1: Was denn? Den Bruch spontan.
0: Herzlich willkommen. Fühl dich wie zu Hause. Ah, da kommt auch schon mein Sohn, der Andi.
1: Ja, dann wenn du so tief sprichst, spreche ich jetzt so hoch. Hallo Andi, ich bin die Emmy. Ich hoffe, wir verstehen uns ganz wunderbar.
3: Oh, wow. Ja, ganz bestimmt werden wir uns verstehen.
1: Super.
3: Übrigens, Papa, es ist ziemlich kalt draußen. Ich würde jetzt gern mal unsere Tiere ins Haus holen.
1: Warte mal. Ins Haus? Also auf gar keinen Fall. Denk doch mal an den Gestank, das stinkt doch. Also nee, bestialisch.
3: Ach, die Tiere, die werden sich da schon dran gewöhnen, kein Problem.
1: Na, herzlichen Dank.

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1: Auf der Bundesstraße 5 Ludwigslust steht ein Blitzer, auf der 191 bei Lübs und auf der A24 bei Pritzwalk.
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13: Ich bin Jerome Nussbaum. Kurz vor der Landtagswahl in Mecklenburg-Vorpommern hat die SPD von Ministerpräsidentin Schwesig in einer neuen Umfrage die AfD an der Spitze abgelöst. Die Sozialdemokraten kommen im ZDF-Politbarometer jetzt auf 37%, ein Plus von 3 Punkten zur letzten Befragung. Die AfD büßt dagegen einen Punkt ein und landet bei 36%. Damit hat Schwesig beste Chancen, Regierungschefin zu bleiben. Rostock hat einen weiteren Auftrag für eine zweite Konverterplattform an Land gezogen. Auf der Warnemünder Neptunwerft soll eine gewaltige Windstromanlage entstehen. Die Anlage zur Umwandlung von Strom ist für die Nordsee bestimmt. Schon im Juni war ein Großauftrag des Stromnetzbetreibers 50 Hertz nach Rostock gegangen. Zusammen mit diesem Bau liegt das Auftragsvolumen jetzt bei rund 2,5 Milliarden Euro. Autofahrer erfahren möglicherweise noch heute, wie die Bundesregierung sie bei den Rekordspritpreisen entlasten will. Nach Medienberichten gab es am Abend dafür ein Treffen von Bundeskanzler Merz und Finanzminister Klingbeil mit Ländervertretern.
14: Bei den Teilnehmern soll es sich nach Informationen von Table Briefings um die Ministerpräsidenten von Niedersachsen und Rheinland-Pfalz, Lies und Schnieder, gehandelt haben. Auch die Fraktionschefs der Koalition haben sich demnach schon ausgetauscht. Kanzler Merz und Wirtschaftsministerin Reiche sollen sich jetzt einig sein, die Mehrwertsteuer auf Benzin und Diesel von 19% auf 7% zu senken. Finanzminister Klingbeil von der SPD hatte zur Gegenfinanzierung für die Entlastung eine Übergewinnsteuer gefordert, mit der krisenbedingte Profite der Mineralölkonzerne abgeschöpft werden könnten. Ulrike Klein, Redaktion.
13: Polens Regierungschef Tusk kommt heute in der Ukraine mit Präsident Zelensky zusammen. Im Parlament in Warschau hat Tusk vorher Befürchtungen geäußert, dass Russland seine Angriffe in den kommenden Monaten weiter verstärken könnte.
15: Er sprach vom bislang kritischsten Moment im Krieg. allen Quellen zufolge im Spätherbst und Winter. Nach Einschätzung von Geheimdiensten umfasse der Plan Russlands auch hybride Angriffe auf Länder, die der Ukraine Beistand leisten, so Tusk, darunter Polen. Es bestehe demnach ein reales Risiko, dass Drohnen auf das Gebiet eines oder mehrerer NATO-Staaten an der Ostflanke der Allianz stürzen und dass Moskau dies dann offiziell als Unfall darstelle. Tatsächlich gehe es nach seinen Worten aber darum, den Zusammenhalt innerhalb der NATO zu schwächen. Noah Ulrich, Redaktion.
16: Kanada hat sich für eine engere Bindung an die EU ausgesprochen. Nach den Worten von Ministerpräsident Carney strebt sein Land als erstes überhaupt eine sogenannte assoziierte EU-Mitgliedschaft an. In einer Rede vor dem Europaparlament in Straßburg hatte er gestern den Vorschlag von EU-Kommissionspräsidentin von der Leyen dazu begrüßt. Er kündigte eine engere Zusammenarbeit in Schlüsselbereichen an, wie KI oder der Energieversorgung.
17: Das Schlagerradio-Wetter in Mecklenburg-Vorpommern. Derzeit in Neubrandenburg am Tollenser See 14 Grad, in Wolgast am Peenestrom 15 und in Hagenau in der Griesengegend 14 Grad. Aktuell bewölkt, später kommen gebietsweise Regen und Gewitter dazu mit Höchstwerten zwischen 17 und 19 Grad. Morgen sieht's ähnlich aus, bewölkt und örtliche Schauer mit Höchstwerten von 20 Grad.
1: Hier ist der Schlagerradio-Verkehrsservice. Aktuell keine Störungen. Kommt gut an.
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1: 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Norman hier, guten der neue Morgen. Schlagerradio Morgen ist 4 nach 9. Oh.

0: 10 Minuten nach 9.
1: Guten Morgen.
0: Morgen hier Schlagerradio gleich mit Roland Kaiser. Alles, was du willst, eine absolut tolle Nummer. Und Christina Stürmer.
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0: Hätten wir heute Morgen schon, aber wir machen es heute einfach hier für dich.
2: Das kann uns keiner nehmen, das haben wir doch sowas.
0: So einen tollen Hit müssen wir einfach nochmal spielen in voller Länge. Und wenn der nochmal kommt, dann schick uns eine WhatsApp mit Schlagerradio und deinem Wohnort an die 08079 89 99.
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0: 18 Minuten nach 9. Hier, der großartige Hit von Roland Kaiser. Wird echt schön, ne? Alles, was du willst. Was wollen wir? Wir wollen feiern. Es ist wieder soweit.
1: Ja, morgen 12 Uhr heißt es, zopft ist.
0: Oh, Oktoberfest in München. Zum 191. Mal findet es statt und auch ich war noch nicht einmal da.
1: Ich auch nicht. Nee, siehste, ich habe auch immer verpasst zu tun um die Zeit. Ich bin ja selbst immer mit der Band, sind wir immer unterwegs zu den Oktoberfesten.
0: Da wird Zeit, dass sie dich mal einladen in so ein Zelt.
1: Ja, bitte
0: singen,
1: gerne,
0: ja?
1: Unbedingt.
0: Aber dann bist du gleich dein Auftrittsgeld los, weil Bierpreis ist beim Liter da, das ist die Mass, ja?
1: Ja.
0: Die kostet 15,61 Euro. Das ist auch wieder ein Tick teurer geworden. 15 Euro für so ein Liter Bier.
1: Riesenflation, ja.
0: Da kannst du ein Stück weiterfahren. Nach Tschechien, da kostet ein Liter Bier 2 Euro umgerechnet.
1: Ja, ja.
0: Das ist wirklich.
1: Wenn man auch mal überlegt, die haben damals angefangen mit 3,20 Euro für die Mass. Also da ist ja wirklich, das ist
0: das
1: ja.
0: Das war vor 191 Ausgaben des Oktoberfestes wahrscheinlich, ja. Da ist also nichts hier mit. Und du hast versucht, dich anzuziehen, auch so ein Dirndl zu kaufen, ja?
1: Ich habe mich verletzt, ja.
0: Ja, erzähl doch mal.
1: Verwundet.
0: Was ist da passiert?
1: Das Problem ist, jedes Jahr gibt es ja auch neue Arten und Weisen von Dirndeln, wie die gebaut werden. Und so ist ja nicht einfach hier Kleid drüber und fertig, nein. Mittlerweile gibt es Dirndl mit einem Reißverschluss vorne.
0: Ach so, das ist die Hoffnung der Männer, dass er schnell aufspringt.
1: Wahrscheinlich.
0: Oder weil sie so blöd sind, diese Fädel daraus zu machen.
1: Ja, ich weiß auch nicht, das dauert auch alles. Ich war ab, keine Ahnung. Jedenfalls wollte ich diesen Reißverschluss zumachen. Und das Dirndl besteht aus zwei Stoffteilen und der obere Stoffteil war ein bisschen dicker. Dementsprechend hing da der Reißverschluss und ich wollte aber unbedingt, weil es so schön war, dieses Dirndl zumachen und habe mir diesen Reißverschluss viel zu tief in meinen Finger gerammt und habe angefangen zu bluten.
0: Ein vollgeblutetes Dirndl, wenn Sie das jetzt sehen.
1: Mensch, du. Kann ich gleich zum Halloween nochmal anziehen.
0: Ja, genau. Was man auf Oktoberfest machen darf und nicht, die Infos haben wir dann gleich später noch hier bei Schlager heute für dich.

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1: Auf der 198 bei Wesenberg wird geblitzt. Auf der L24 bei Gotthun. Und Bundesstraße 109 bei Lindenhagen.
2: Am Sonntag sind die Augen auf die Wahlen in Berlin und Mecklenburg-Vorpommern gerichtet. Kurz vorher hat Ministerpräsidentin Schwesig für eine überraschende Wende gesorgt. Wie steht Ihre SPD denn jetzt da? Jerome in den Schlagerradio-Nachrichten.
3: Die SPD in Mecklenburg-Vorpommern steht nach einer neuen Umfrage plötzlich an der Spitze vor der AfD. 37% verzeichnet die Forschungsgruppe Wahlen fürs ZDF jetzt für die Sozialdemokraten. 3 Punkte mehr als bei der letzten Befragung. Die AfD verlor dagegen mit ihrem Ministerpräsidentenkandidaten Holm 1 Punkt auf 36%. Für Schwesig stehen die Chancen also gut, Regierungschefin in Schwerin zu bleiben. Auch in Berlin deutet sich weiterhin ein Kopf-an-Kopf-Rennen zwischen der Linken und der CDU an. Die Linke verlor zwar 1 Punkt, steht aber mit 22% noch an der Spitze. Die CDU kommt auf 20%, ebenfalls ein Minus von 1 Punkt. Dahinter folgt auch schon die AfD an Platz 3 mit 18%. Beide Wahlen gelten als wichtiger Stimmungstest für die Regierung von Bundeskanzler Merz.
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3: Das Urteil im Mordfall Fabian aus Güstrow fällt voraussichtlich erst im November. Das Landgericht Rostock hat 3 zusätzliche Verhandlungstage reserviert. Hintergrund soll ein neues Gutachten zu Handydaten der Angeklagten und eines wichtigen Zeugen sein. In Barbe auf Rügen ist ein Supermarkt fast vollständig ausgebrannt. Das Feuer war gestern früh kurz nach Marktöffnung ausgebrochen, vermutlich in einem Stromverteilerkasten. Rostock hat einen weiteren Auftrag für eine zweite Konverterplattform an Land gezogen. Auf der Warnemünder Neptunwerft soll eine gewaltige Windstromanlage entstehen. Zusammen mit einem Auftrag vom Juni liegt das Volumen jetzt bei rund 2,5 Milliarden Euro. In Pasewalk haben über 200 Soldaten feierlich ihr Dienstgelöbnis abgelegt. Mit dabei waren auch Rekruten des Panzergrenadierbataillons Viereck. Für sie beginnt am Montag die entscheidende Phase ihrer Ausbildung.
2: Das Schlagerradio-Wetter in Mecklenburg-Vorpommern. Aktuell bewölkt, später kommen gebietsweise auch Regen und Gewitter dazu, bei Höchstwerten zwischen 17 und 19 Grad.
1: Hier ist der Schlagerradio-Verkehrsservice, aktuell keine Störungen, kommt gut an.
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0: aufstehen mit Emmy Norman und Helene Fischer. Die kommt gleich. Hier ist Schlagerradio. Schönen guten Morgen.
1: Morgen heißt es wieder O-Zopft ist. 12 Uhr geht's los.
0: Ja, Oktoberfest.
1: Ja.
0: Bianca hat uns ja gerade geschrieben, die war auch wie wir noch nie auf dem Oktoberfest. Sie findet die Preise einfach furchtbar und zu viele Menschen. Naja. Ich war ja einmal auf dem Oktoberfest, sagt uns Bescheid.
1: Ja, bitte unbedingt.
0: 08079 89 99. Und damit da nichts schief geht, haben wir jetzt das, was ihr tun müsst und nicht tun dürft beim Oktoberfest. Ich bin ja neugierig, wenn man da bei diesen teuren Preisen, ne?
1: Wir fangen mal mit dem Negativen an, also was man nicht tun sollte. Mhm. Passt bei den Preisen auch ganz gut. Eine Mass-Echsen wird nicht empfohlen, weil wenn das Zeltpersonal das mitkriegt, kann man ganz schnell mal rausfliegen.
0: So eine Masse ist übrigens nur ein Liter, ne? Ich habe mir mehr vorgestellt für den Preis.
1: Ja. Aber man muss mal auch dazu sagen, ich habe immer das Gefühl, Oktoberfest-Bier ist hochprozentiger. Also das ist jetzt so nur so ein Gefühl von mir. Ich habe auf jeden Fall immer schneller einen Sitz.
0: Weil du viel lange aufs Essen warten musst, weil so ein Hähnchen auch schon mal 30 Euro kostet.
1: Das kann auch sein, ja.
0: Dementsprechend Punkt 2, was darf man noch nicht machen?
1: Auf den Tischen tanzen, auch keine gute Idee. Auf den Bänken sehr gerne.
0: Sehe ich sehr oft, ja. Mhm.
1: Aber nicht auf den Tischen. Das kann halt auch gefährlich werden, ne? Weil wenn man da einmal einen Schritt zu weit geht, dann haben wir mal eben den ganzen Tisch abgeräumt mit den teuren Bieren und was es da nicht alles gibt. Oh, gute Nacht, ja. Mit dem E-Scooter sollte man auch nicht zur Wiesn fahren.
0: Gut, habe ich auch nicht vorgehabt.
1: Da ist eine Sperrzone. Kinderwagen darf man auch nicht mitnehmen. Ab 18 Uhr ist dann auch zu voll und auch gefährlich. Also auch würde ich auch generell lassen. Mhm. Ja, und das Einzige, was da konsumiert werden darf, ist Alkohol. Also Cannabis ist auch nicht erlaubt auf den Wiesn.
0: Normale Zigarette auch nicht?
1: Doch, muss ich glaube das schon. Da muss man aufpassen, dass man wirklich aufpassen, dass man den Nachbarn nicht das Dirndl anzündet, wenn man da ganz locker leger steht.
0: So, und was muss man tun, wenn man auf diesem Oktoberfest ist?
1: Wie gesagt, auf Bänken tanzen quasi gehört dazu, auch bei den ganzen Songs, die da laufen.
0: Nicht auf den Tischen.
1: Kostenloses Wasserzapfen ist in diesem Jahr an 10 kostenlosen Trinkwasserbrunnen möglich. Ja, damit man da nicht hacketutendicht von der Bierbank fällt.
0: Dann nehme ich mir mein Brausepulver mit. So, dann mache ich mir mein Ding selbst.
1: Ja, kleine Taschen sollte man mitnehmen, ähnlich wie bei Konzerten. Maximal 3 Liter dürfen da reinpassen. Also jetzt nicht mit Bier füllen, bitte nicht. Aber ich meine mal so vom Volumen her. Und morgen bleibt es auch bis 12 Uhr erstmal alkoholfrei, weil da der Bürgermeister erstmal den ersten Anstich machen muss. Und bargeldlos zahlen kann man an vielen Ständen schon, aber gerade bei den Fahrgeschäften muss man natürlich ein bisschen aufpassen.
0: Okay, da wissen wir, was ihr tun müsst. Viel Spaß beim Oktoberfest, wenn ihr Lust habt, vorbeizuschauen.
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0: Wir nehmen hier der neue Schlager Radio Morgen. Aufgepasst bei Andi, kann jederzeit Andrea Berg. Das kann uns keiner nehmen kommen. Was heißt das?
1: Kommt mir bekannt vor. Ja, das ist der 250.000 Euro Schlager. Ja, genau. Schon wieder.
0: Ja, wir hatten ihn heute Morgen schon. Mal sehen, jederzeit kann er ja wieder auftauchen. Außerdem hat Andi tolle Musik dabei von Clowns und Helden. Ich liebe dich. Oder auch Udo Jürgens. Bleibt dran. Wir wünschen euch erstmal ein schönes Wochenende. 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
6: Fahren Sie nicht zu schnell in Rubenow, Greifswalder Chaussee. Dort in der 50er-Zone wird momentan geblitzt. In Stralsund an den Bleichen in der 30er. Und in Rostock haben wir in der Werftallee einen Blitzer, ebenfalls in der 30er-Zone.
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7: Ich bin Jerome Nussbaum. Der Neubrandenburger AfD-Landtagskandidat Robert Schnell darf keine weiteren Falschbehauptungen mehr über seinen SPD-Konkurrenten von Malotki äußern. Er wurde zur Unterlassung verurteilt. Schnell hatte bei einem Bürgerdialog behauptet, von Malotki habe seine Stelle bei der Gewerkschaft Erziehung und Wissenschaft nur bekommen, weil dort dessen Ehefrau Chefin sei. Zwei Tage vor der Wahl in Mecklenburg-Vorpommern liegt die SPD von Ministerpräsidentin Schwesig nach einer neuen Umfrage vor der AfD auf Platz 1. Das ZDF-Politbarometer sieht die Sozialdemokraten jetzt bei 37%.
8: Schwesig hat damit beste Chancen, Ministerpräsidentin zu bleiben. Ihre SPD konnte 3 Punkte zur letzten Befragung zulegen. Ihr AfD-Herausforderer Holm verlor dagegen einen Punkt und rutscht auf 36%. Auch die CDU verliert mit dem Spitzenkandidaten Peters einen Punkt und kommt jetzt auf 6%. Vor ihm liegen noch die mitregierenden Linken mit 9%. Die Grünen müssen mit aktuell 5% um den Einzug in den Landtag zittern. Ulrike Klein, Redaktion.
7: Die von der Bundesregierung geplante Spritpreisentlastung könnte bis zu 25 Cent pro Liter Benzin oder Diesel betragen. Die so genannte CDU-Generalsekretärin Hoppermann. Dem ZDF sagte sie, dass die Regelung Anfang Oktober kommen werde. Aber erst müsse man noch mit den Bundesländern über den richtigen Weg sprechen. Der von SPD-Finanzminister Klingbeil geforderten Übergewinnsteuer für die Mineralölkonzerne erteilte sie eine Absage. So eine Steuer bringe keinen Cent Entlastung, so Hoppermann. Nach ihren Berechnungen würden Benzin und Diesel aber immer noch mehr als 2 Euro pro Liter kosten. Das russische Generalkonsulat in Bonn wird heute geschlossen. Die Bundesregierung hatte mit der entsprechenden Anordnung auf den gescheiterten Drohnenanschlag am Leipziger Flughafen reagiert. Russische Kräfte werden als Drahtzieher vermutet. Um die Mitarbeiter außer Landes zu bringen, hat Moskau eigens ein Flugzeug nach Deutschland geschickt. Mit dem Wegfall des Konsulats verlieren russische Staatsbürger aus der Region die Möglichkeit, an der laufenden Parlamentswahl in ihrem Heimatland teilzunehmen. In Russland wird bis Sonntag ein neues Parlament gewählt. Oppositionskräfte sind dabei nicht zugelassen. Ein klarer Sieg der Regierungspartei Geeintes Russland gilt daher als sicher. BSW-Bundeschefin Mohammed Ali hat eine Koalition mit der AfD in Sachsen-Anhalt nochmals ausgeschlossen. Man werde keinesfalls ein solches Bündnis eingehen, sagte sie der Rheinischen Post. Das BSW werde auch weder einen Ministerpräsidenten der CDU noch einen der AfD wählen. Um regieren zu können, ist AfD-Wahlsieger Ulrich Siegmund auf die Stimmen angewiesen. Er hatte allen Parteien Gespräche angeboten. Das BSW ist die einzige Partei, die zugesagt hat.
6: Das Schlagerradio-Wetter in Mecklenburg-Vorpommern. Wir haben in Schwerin, im Schweriner Seenland 16 Grad, in Binz auf Rügen 16 und in Güstrow in der Mecklenburgischen Schweiz, da haben wir 16 Grad. Es gibt heute viele Wolken bei uns hier am Land und gebietsweise gibt es auch Schauer, Kürze, Gewitter können auch mit dabei sein heute Nachmittag. Die Höchste wird dann bei 19 Grad. Morgen zeigt sich der Himmel dann wechselnd bis stark bewölkt. Dazu muss wiederholt mit einzelnen Schauern gerechnet werden. Die Höchstwerte liegen morgen bei 20 Grad.
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6: Hallo auf die Straßen hier bei uns in Mecklenburg-Vorpommern. Aktuell gibt es Stau auf der B196 zwischen Göhren und Bergen. Hier bitte mal 10 Minuten mehr Zeit einplanen. Das war's auch schon. Kommt bitte gut an.
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6: Kurz nach 10, tollen Start in den Vormittag wünsche ich. Andi Schmidt ist hier. Hi.

0: Schlagerradio ist hier, schönen Vormittag. Achtet auf unseren 250.000 Euro Schlager von Andrea Berg. Das kann uns keiner nehmen, kann jederzeit soweit sein. Ganz schnelle WhatsApp schicken dann an die 08079 89 99, Stichwort Schlagerradio und euren Wohnort.
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0: Ups, was war das denn gerade für ein Titel? Von Andrea Berg hier bei Schlagerradio am heutigen Freitagvormittag. Gleich muss ich dann, glaube ich, mal telefonieren.
1: Die gute Geschichte.
0: Schluss mit der ewigen Sucherei nach dem Ausweis in den Tiefen der Handtasche. Das Smartphone, das wird ab Januar 2027 zu unserer offiziellen digitalen Brieftasche. Unter dem Namen Do You startet die neue App, mit der ihr euren Personalausweis immer dabei habt. Und das Beste daran ist der Datenschutz. Wer nämlich im Netz sein Alter nachweisen will, der gibt über die App nur noch genau diese eine Info frei. Name und Adresse bleiben geschützt. Unsere Daten gehören schließlich euch. Ein rundum gelungenes Upgrade für mehr Freiheit und weniger Papierkram im Alltag. Daumen hoch dafür.

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1: Wahnsinnig zu schnell in Neugülze und zwar in der Beutzenburger Chaussee. In der 50er-Zone wird momentan geblitzt. Außerdem in Lezen in der Siedlung. Dort ist 50 erlaubt. Und in Greifswald, Ernst-Thälmann-Ring, dort bei 30.
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9: Ich bin Jerome Nussbaum. BSW-Parteigründerin Sarah Wagenknecht hat auf der Wahlkampftourstation in Rostock gemacht. Am Abend sprach sie mehr als eine halbe Stunde lang in der Innenstadt. Dafür wurde gegenüber dem Rathaus ein Tanklaster aufgestellt. Das Schild am Ende des LKW verwies auf Benzin. Die Spritpreise gehören zu den wichtigsten Themen im BSW-Wahlkampf. Wagenknecht sagte, Nord Stream und die Ölpipelines müssten wieder aufgedreht werden. In Barbe auf Rügen ist ein Supermarkt fast vollständig ausgebrannt. Das Feuer war gestern früh kurz nach Marktöffnung ausgebrochen, vermutlich in einem Stromverteilerkasten. Rostock hat einen weiteren Auftrag für eine zweite Konverterplattform an Land gezogen. Auf der Warnemünder Neptunwerft soll eine gewaltige Windstromanlage entstehen. Die Anlage zur Umwandlung von Strom ist für die Nordsee bestimmt. Schon im Juni war ein Großauftrag des Stromnetzbetreibers 50 Hertz nach Rostock gegangen. Zusammen mit diesem Bau liegt das Auftragsvolumen jetzt bei rund 2,5 Milliarden Euro. Die Polizei in Mecklenburg-Vorpommern vermutet eine vermisste 14-Jährige aus Güstrow im Raum Berlin. Von dem Mädchen fehlt seit dem 9. September jede Spur. Die Ermittler haben ein Foto veröffentlicht und hoffen auf Hinweise zum Aufenthaltsort des Mädchens.
1: Das Schlagradio-Wetter in Mecklenburg-Vorpommern. Heute gibt es immer mal wieder ein paar Wolkenfelder. Auch ein paar dickere Wolken sind mal mit dabei. Es kann gebietsweise Schauer und Gewitter geben. Das Ganze bei maximal 19 Grad heute.
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1: Hallo auf die Straßen hier bei uns in Mecklenburg-Vorpommern. Aktuell gibt es Stau auf der B196 zwischen Göhren und Bergen. Hier bitte mal 10 Minuten mehr Zeit einplanen. Das war's auch schon. Kommt bitte gut an.
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0: Die Sonne auf der Haut. Juliane Werding hier bei Schlagerradio.
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2: 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Jetzt.
0: Am Telefon habe ich jetzt die Anke. Hallo Anke, hier ist der Andi von Schlagerradio.
3: Ah, wie cool.
0: Ja. Anke, du hast gerade uns eine WhatsApp geschrieben.
3: Ja.
0: Ja, was hast du denn gehört gerade?
3: Ja. Oh, ich bin keine Ahnung. Ich bin gerade so durch den Wind.
0: Das macht überhaupt nichts. Ist alles gut. Ja? Du gewinnst nämlich jetzt einfach mal so 50 Euro. Ist das okay?
3: Juppie, ja, sehr gut.
0: Und das Wichtigste ist ja eigentlich, du bist für das große 250.000 Euro Finale am 31. Oktober im Park Inn am Alex in Berlin qualifiziert.
3: Oh ja, oh ja, oh ja.
0: Das heißt, du kannst richtig viel Geld gewinnen. Ja, dort hast du nämlich dann drei Chancen, einen fünfstelligen Code in den Tresor einzugeben. Ist dein Code richtig, gewinnst du mal locker mal eine Viertelmillion. Ja? Ist okay?
3: Ich glaube, da will man noch gar nicht drüber nachdenken.
0: Nee. Ja? Aber wenn man mal drüber nachdenken würde, ne, gesetzt den Fall, was würdest du dir denn davon kaufen wollen? Gibt es denn irgendwas, was du schon immer haben wolltest?
3: Ein kleines Häuschen. Ich glaube, den Wunsch haben viele.
0: Ja.
3: Ja.
0: Aber das kann man sich für 250.000 Euro vielleicht auch schon gönnen. Ne?
3: Es soll ja klein sein, soll ja jetzt nicht groß sein. Weil umso größer, umso mehr muss man ja putzen und sowas alles. Also von daher würde ein kleines schon ausreichen.
0: Das stimmt auch wieder, da hast du auch wieder recht. Anke, ich gratuliere dir recht herzlich. 50 Euro gehören dir und ich drücke dir die Daumen dann fürs große Finale am 31. Oktober, ja?
3: Dankeschön.
0: Mach's gut, liebe Anke, schönes Wochenende.
3: Ebenso, danke. Tschüss.
0: Sollen wir machen mit dem gleichen Schlager weiter? Es geht nämlich weiter um Andrea Berg.

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Hier Schlagerradio, hör auf dein Herz mit Matthias Reim. Gleich habe ich Nena für euch. 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

0: Hey, hier ist Schlagerradio. Schönen Vormittag euch. Gleich haben wir die Schlagerradio-Experten und mit denen sprechen wir mal heute, wie wichtig denn Freundschaft auch für die Gesundheit sein kann. Ne? Das machen wir gleich in knappen 20 Minuten. Jetzt gleich richtig coole Musik nach den Nachrichten, unter anderem von Team 5.
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0: In Schwerin in der Ratzeburger Straße, da wird in der 30er-Zone aktuell geblitzt. Dann haben wir in Lamprechtshagen in der Allersäger Straße in der 50er-Zone einen Blitzer gemeldet bekommen. Und in Greifswald in Querfeld ebenfalls in der 30er-Zone wird geblitzt.
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9: Ich bin Jerome Nussbaum. Der Neubrandenburger AfD-Landtagskandidat Robert Schnell darf keine weiteren Falschbehauptungen mehr über seinen SPD-Konkurrenten von Malotki äußern. Er wurde zur Unterlassung verurteilt. Schnell hatte bei einem Bürgerdialog behauptet, von Malotki habe seine Stelle bei der Gewerkschaft Erziehung und Wissenschaft nur bekommen, weil dort dessen Ehefrau Chefin sei. Zwei Tage vor der Wahl in Mecklenburg-Vorpommern liegt die SPD von Ministerpräsidentin Schwesig nach einer neuen Umfrage vor der AfD auf Platz 1. Das ZDF-Politbarometer sieht die Sozialdemokraten jetzt bei 37%.
10: Schwesig hat damit beste Chancen, Ministerpräsidentin zu bleiben. Ihre SPD konnte 3 Punkte zur letzten Befragung zulegen. Ihr AfD-Herausforderer Holm verlor dagegen einen Punkt und rutscht auf 36%. Auch die CDU verliert mit dem Spitzenkandidaten Peters einen Punkt und kommt jetzt auf 6%. Vor ihm liegen noch die mitregierenden Linken mit 9%. Die Grünen müssen mit aktuell 5% um den Einzug in den Landtag zittern. Ulrike Klein, Redaktion.
9: Die von der Bundesregierung geplante Spritpreisentlastung könnte bis zu 25 Cent pro Liter Benzin oder Diesel betragen. Die Summe nannte CDU-Generalsekretärin Hoppermann. Dem ZDF sagte sie, dass die Regelung Anfang Oktober kommen werde. Aber erst müsse man noch mit den Bundesländern über den richtigen Weg sprechen. Der von SPD-Finanzminister Klingbeil geforderten Übergewinnsteuer für die Mineralölkonzerne erteilte sie eine Absage. So eine Steuer bringe keinen Cent Entlastung, so Hoppermann. Nach ihren Berechnungen würden Benzin und Diesel aber immer noch mehr als 2 Euro pro Liter kosten. Das russische Generalkonsulat in Bonn wird heute geschlossen. Die Bundesregierung hatte mit der entsprechenden Anordnung auf den gescheiterten Drohnenanschlag am Leipziger Flughafen reagiert. Russische Kräfte werden als Drahtzieher vermutet. Um die Mitarbeiter außer Landes zu bringen, hat Moskau eigens ein Flugzeug nach Deutschland geschickt. Mit dem Wegfall des Konsulats verlieren russische Staatsbürger aus der Region die Möglichkeit, an der laufenden Parlamentswahl in ihrem Heimatland teilzunehmen. In Russland wird bis Sonntag ein neues Parlament gewählt. Oppositionskräfte sind dabei nicht zugelassen. Ein klarer Sieg der Regierungspartei Geeintes Russland gilt daher als sicher. BSW-Bundeschefin Mohammed Ali hat eine Koalition mit der AfD in Sachsen-Anhalt nochmals ausgeschlossen. Man werde keinesfalls ein solches Bündnis eingehen, sagte sie der Rheinischen Post. Das BSW werde auch weder einen Ministerpräsidenten der CDU noch einen der AfD wählen. Um regieren zu können, ist AfD-Wahlsieger Ulrich Siegmund auf die Stimmen angewiesen. Er hatte allen Parteien Gespräche angeboten. Das BSW ist die einzige Partei, die zugesagt hat.
0: Das Schlagerradio-Wetter in Mecklenburg-Vorpommern. Wir haben in Schwerin, im Schweriner Seenland 16 Grad, in Binz auf Rügen 16 und in Güstrow in der Mecklenburgischen Schweiz, da haben wir 16 Grad. Es gibt heute viele Wolken bei uns hier am Land und gebietsweise gibt es auch Schauerkürze. Gewitter können auch mit dabei sein heute Nachmittag. Die Höchstwerte dann bei 19 Grad. Morgen zeigt sich der Himmel dann wechselnd bis stark bewölkt. Dazu muss wiederholt mit einzelnen Schauern gerechnet werden. Die Höchstwerte liegen morgen bei 20 Grad.
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0: Hallo auf die Straße, liebe Autofahrer hier bei uns in Mecklenburg-Vorpommern. Aktuell gibt es Stau auf der B196 zwischen Göhren und Bergen. 15 Minuten Verzögerung hier. Und auf der B111 zwischen Koserow und Zinnowitz bitte mal 9 Minuten mehr Zeit planen. Das war's auch schon. Kommt bitte gut an.
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0: Ich wünsche einen schönen Freitagvormittag. Wir haben es kurz nach 11, jetzt mit Team 5. Komm zurück zu mir. Andi Schmidt ist hier. Hi.

Das war eine ehemalige Nummer 1 aus Amerika. Ja, tatsächlich, Falco und Rock Me Amadeus hier, Schlagerradio. Jetzt gleich unsere Schlagerradio-Experten hier für Mecklenburg-Vorpommern. Vorher gibt's noch Thomas Anders und Kerstin.

0: Hier Schlagerradio, grüßt euch. Gleich geht's in die Neue Deutsche Welle mit Hubert K. und Rosemarie.
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0: Freunde sind nicht nur gesund für unsere Seele, sondern auch für unseren Körper. Eine große internationale Studie mit mehr als 200.000 Menschen aus 22 Ländern zeigt, wer mit seinen Freundschaften und sozialen Beziehungen zufrieden ist, fühlt sich psychisch und körperlich gesünder. Unsere Kollegin Jana Richter weiß warum.
2: Ja, gute Freundschaften sind viel mehr als gemeinsame Unternehmungen und nette Gespräche. Sie geben uns Rückhalt, Nähe und auch eben das Gefühl, nicht allein zu sein. Und das kann sich dann positiv auf unser gesamtes Wohlbefinden auswirken. Dabei kommt es auch nicht darauf an, möglichst viele Freunde zu haben. Entscheidend ist einfach, wie zufrieden wir mit unseren Beziehungen sind.
0: Dankeschön, liebe Johanna. Und wir haben jetzt mal drei Tipps für euch, wie ihr eure Freunde besser in den Alltag einbauen könnt. Einmal, nehmt euch doch mal jeden Tag eine Minute und schreibt einer Person, die euch wichtig ist. Einfach nur, wie geht's dir? Treffen, das heißt also nicht nur darauf warten, dass es sich irgendwann mal ergibt, einen regelmäßigen Kaffee, Spaziergang oder Telefonabend im Kalender eintragen. Und Qualität statt Quantität, ihr müsst nicht 10 Leute treffen, lieber Zeit mit einem Menschen verbringen, bei dem ihr euch wirklich wohlfühlt und offen

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13: Fahren Sie nicht zu schnell in Rubenow, Greifswalder Chaussee. Dort in der 50er-Zone wird momentan geblitzt. In Stralsund an den Bleichen in der 30er. Und in Rostock haben wir in der Werftallee einen Blitzer, ebenfalls in der 30er-Zone.
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14: Ich bin Jerome Nussbaum. BSW-Parteigründerin Sarah Wagenknecht hat auf der Wahlkampftourstation in Rostock gemacht. Am Abend sprach sie mehr als eine halbe Stunde lang in der Innenstadt. Dafür wurde gegenüber dem Rathaus ein Tanklaster aufgestellt. Das Schild am Ende des LKW verwies auf Benzin. Die Spritpreise gehören zu den wichtigsten Themen im BSW-Wahlkampf. Wagenknecht sagte, Nord Stream und die Ölpipelines müssten wieder aufgedreht werden. In Barbe auf Rügen ist ein Supermarkt fast vollständig ausgebrannt. Das Feuer war gestern früh kurz nach Marktöffnung ausgebrochen, vermutlich in einem Stromverteilerkasten. Rostock hat einen weiteren Auftrag für eine zweite Konverterplattform an Land gezogen. Auf der Warnemünder Neptunwerft soll eine gewaltige Windstromanlage entstehen. Die Anlage zur Umwandlung von Strom ist für die Nordsee bestimmt. Schon im Juni war ein Großauftrag des Stromnetzbetreibers 50 Hertz nach Rostock gegangen. Zusammen mit diesem Bau liegt das Auftragsvolumen jetzt bei rund 2,5 Milliarden Euro. Die Polizei in Mecklenburg-Vorpommern vermutet eine vermisste 14-Jährige aus Güstrow im Raum Berlin. Von dem Mädchen fehlt seit dem 9. September jede Spur. Die Ermittler haben ein Foto veröffentlicht und hoffen auf Hinweise zum Aufenthaltsort des Mädchens.
13: Das Schlagradio-Wetter in Mecklenburg-Vorpommern. Heute gibt es immer mal wieder ein paar Wolkenfelder. Auch ein paar dickere Wolken sind mal mit dabei. Es kann gebietsweise Schauer und Gewitter geben. Das Ganze bei maximal 19 Grad heute.
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13: Hallo auf die Straße, liebe Autofahrer, hier in Mecklenburg-Vorpommern. Gibt Stau momentan auf der B196 zwischen Göhren und Bergen, 24 Minuten hier. Und auf der B321 in Hagenow, da bitte auch mal 8 Minuten mehr Zeit einplanen. Kommt bitte gut an.
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0: Hier Schlagerradio, schönen Freitagvormittag.
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0: Hier. Schönen Mittag gleich und natürlich viel Spaß in unserer Mittagspausenparty. Darf wieder mitgesungen und mitgetanzt werden. Bernhard Brink zum Beispiel ist mit am Start. Andrea Berg, die Münchner Freiheit und viele mehr. Da könnt ihr euch die Mittagspause richtig gut gehen lassen.
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0: Aktueller Blitzer steht in Wismar an der Osttangente, dort bei 50, in Heringsdorf in der Benzer Chaussee, ebenfalls dort bei 50 und Richtenberg in der Lange Straße, dort sind 20 km/h erlaubt.
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15: Ich bin Jerome Nussbaum. BSW-Parteigründerin Sarah Wagenknecht hat auf der Wahlkampftourstation in Rostock gemacht. Am Abend sprach sie mehr als eine halbe Stunde lang in der Innenstadt. Dafür wurde gegenüber dem Rathaus ein Tanklaster aufgestellt. Das Schild am Ende des LKW verwies auf Benzin. Die Spritpreise gehören zu den wichtigsten Themen im BSW-Wahlkampf. Wagenknecht sagte, Nord Stream und die Ölpipelines müssten wieder aufgedreht werden. Die Polizei in Mecklenburg-Vorpommern vermutet eine vermisste 14-Jährige aus Güstrow im Raum Berlin. Von dem Mädchen fehlt seit dem 9. September jede Spur. Die Ermittler haben ein Foto veröffentlicht und hoffen auf Hinweise zum Aufenthaltsort des Mädchens. Autofahrer erfahren möglicherweise noch heute, wie die Bundesregierung sie bei den Rekordspritpreisen entlasten will. Nach Medienberichten gab es am Abend dafür ein Treffen von Bundeskanzler Merz und Finanzminister Klingbeil mit Ländervertretern. Die Rede ist bei der CDU von bis zu 25 Cent Entlastung pro Liter Benzin oder Diesel.
10: Bei den Teilnehmern soll es sich nach Informationen von Table Briefings um die Ministerpräsidenten von Niedersachsen und Rheinland-Pfalz, Lies und Schnieder, gehandelt haben. Auch die Fraktionschefs der Koalition haben sich demnach schon ausgetauscht. Kanzler Merz und Wirtschaftsministerin Reiche sollen sich jetzt einig sein, die Mehrwertsteuer auf Benzin und Diesel von 19% auf 7% zu senken. Finanzminister Klingbeil von der SPD hatte zur Gegenfinanzierung für die Entlastung eine Übergewinnsteuer gefordert, mit der krisenbedingte Profite der Mineralölkonzerne abgeschöpft werden könnten. Ulrike Klein, Redaktion.
15: Die Linke in Thüringen lehnt Neuwahlen im Freistaat ab. Fraktionschef Schaft nannte die Forderung der AfD-Fraktion, ein weiteres Spiel, um Chaos im Landtag zu stiften. Das Parlament wäre damit über Monate gelähmt, sagte er der ARD. Es sei die Aufgabe der demokratischen Fraktionen, Lösungen zu finden. Derzeit habe die Regierungskoalition keine Mehrheit, deshalb sehe sich die Linke als Ansprechpartner, so Schaft. Am 7. Oktober stimmt der Landtag in Erfurt auf AfD-Antrag darüber ab, sich selbst aufzulösen. Fraktionschef Höcke begründet das mit der Plagiat Affäre von Ministerpräsident Vogt. Kanada hat sich für eine engere Bindung an die EU ausgesprochen. Nach den Worten von Ministerpräsident Carney strebt sein Land als erstes überhaupt eine sogenannte assoziierte EU-Mitgliedschaft an. In einer Rede vor dem Europaparlament in Straßburg hatte er gestern den Vorschlag von EU-Kommissionspräsidentin von der Leyen dazu begrüßt. Er kündigte eine engere Zusammenarbeit in Schlüsselbereichen an, wie KI oder der Energieversorgung.
0: Das Schlagradio-Wetter in Mecklenburg-Vorpommern. Wir haben in Wismar an der Ostseeküste 17 Grad, in Neustrelitz im Strelitzer Land 17 und in Ueckermünde im Stettiner Haff, da sind es momentan 18 Grad. Heute Nachmittag gibt es einen Wechsel aus Sonne und Wolken, vereinzelt noch kurze Schauer bei 17 bis 19 Grad und morgen gibt es dichte Wolken und zeitweise fällt Regen, die Höchsttemperaturen bei rund 19 Grad.
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0: Hallo auf die Straße, liebe Autofahrer hier in Mecklenburg-Vorpommern. Gibt Stau momentan auf der B196 zwischen Göhren und Bergen, 24 Minuten hier. Und auf der B321 in Hagenow, da bitte auch mal 8 Minuten mehr Zeit einplanen. Kommt bitte gut an.
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0: Hinein in die Mittagspausenparty heute am Freitag. Andi Schmidt ist hier.
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5: Aktueller Blitzer in Wittentröp, dort in der Wittenburger Straße bei 50, in Dürcherow, dort in der Hauptstraße bei 30 und wir haben noch in Tatero in der von Moltke Straße dort bei 50 im Blitzer entdeckt.
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6: Ich bin Jerome Nussbaum. Das Urteil im Mordfall Fabian aus Güstrow fällt voraussichtlich erst im November. Das Landgericht Rostock hat 3 zusätzliche Verhandlungstage reserviert. Hintergrund soll ein neues Gutachten sein. Die Verteidiger hatten beantragt, einen weiteren Gutachter einzusetzen, um die Daten aus den Handys der Angeklagten und eines wichtigen Zeugen noch einmal auszulesen. Der Tourismusverband Fischland Das Zingst will künftig stärker um Gäste in der Nebensaison werben. Beim 5. Tourismustag in Ahrenshoop war man sich da einig. Grundlage der Diskussion war eine Gästebefragung. Demnach sind die Zufriedenheit und die Weiterempfehlungsrate weiterhin sehr hoch. Kritik gab es aber am Preis-Leistungs-Verhältnis, der Freundlichkeit im Service und am öffentlichen Nahverkehr. Nun sollen mehr Angebote für schlechtes Wetter entwickelt und mehr Reiseanlässe zwischen Oktober und April geschaffen werden. Rostock hat einen weiteren Auftrag für eine zweite Konverterplattform an Land gezogen. Auf der Warnemünder Neptunwerft soll eine gewaltige Windstromanlage entstehen. Die Anlage zur Umwandlung von Strom ist für die Nordsee bestimmt. Schon im Juni war ein Großauftrag des Stromnetzbetreibers 50 Hertz nach Rostock gegangen. Zusammen mit diesem Bau liegt das Auftragsvolumen jetzt bei rund 2,5 Milliarden Euro. In Pasewalk haben über 200 Soldaten feierlich ihr Dienstgelöbnis abgelegt. Mit dabei waren auch Rekruten des Panzergrenadierbataillons Viereck. Für sie beginnt am Montag die entscheidende Phase ihrer Ausbildung.
5: Das Schlagradio-Wetter in Mecklenburg-Vorpommern. Heute gibt es immer mal wieder ein paar Wolkenfelder. Auch ein paar dickere Wolken sind mal mit dabei. Es kann gebietsweise Schauer und Gewitter geben. Das Ganze bei maximal 19 Grad heute.
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5: Hallo auf die Straße, liebe Autofahrer. Aktuell bei uns in Mecklenburg-Vorpommern Stau auf der B196 zwischen Göhren und Bergen 16 Minuten. Auf der B111 zwischen Ahlbeck und Gützkow, da haben wir in beiden Richtungen 13 Minuten. Und auf der A20 zwischen Wismar Mitte und Wismar, da haben wir 10 Minuten Verzögerung. Kommt bitte gut an.
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Hier, Schlagerradio, habt einen schönen Freitag mit uns. Und jetzt Schlagerfans in Mecklenburg-Vorpommern, aufgepasst. Morgen wird in Neubrandenburg durch die Nacht getanzt. Im Güterbahnhof steigt ab 19 Uhr der Schlagerbums. Die DJs Jens und Bodo und auch Markus Christiansen sind live dabei und ballern euch die größten Schlager-Partykracher um die Ohren. Das volle Paket Tanzmusik gibt's für knackige 15 Euro Eintritt. Schnappt euch eure Freunde und ab auf die Tanzfläche. In Rostock, da dreht sich morgen alles um unsere Kleinen. Von 13 bis 17 Uhr steigt im Kulturhistorischen Museum und dem wunderschönen Klostergarten das große Weltkindertagsfest unter dem Motto Starke Kinder, starke Zukunft. Zahlreiche Vereine, die haben sich voll ins Zeug gelegt und bieten tolle Mitmachaktionen für die Kids an. Der perfekte Samstagsausflug für die ganze Familie. Und am Sonntagnachmittag geht's für euch musikalisch direkt an die Ostsee. Um 15.30 Uhr verwandelt die Rock- und Popschule Rostock den Kurhausgarten Warnemünde bei der Konzertreihe Meeresbrise in eine echte Livebühne. Mit Bläsern, Saxophon, Chören und Hits aus bekannten und mehreren Jahrzehnten ist beste Laune für Jung und Alt garantiert. Und das Beste, der Eintritt ist komplett frei. Und egal was ihr macht, egal was ihr tut, habt mega Spaß dabei.

0: Wünsche euch einen schönen Mittag hier, Schlagerradio. Hör auf dein Herz. La Fee habe ich gleich für euch. 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

0: Schlagerradios hier. Grüßt euch. Wir werden gleich mal zu unseren beiden Piloten ins Cockpit schalten. Die haben sich irgendwie heute mal mit einem Schwachomat auseinanderzusetzen. Was das ist, ich weiß es nicht. Bis dahin coole Musik von Maite Kelly und auch Wolfgang Petri ist mit am Start in der nächsten halben Stunde.
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0: Aktueller Blitzer steht in Sarnow in der Anklamer Straße. Dort in der 70er-Zone wird geblitzt. Dann in Rostock an der Stadtautobahn. Dort in der 50er und in Redefin an der B5. Dort ist ebenfalls 50 erlaubt.
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5: Ich bin Jerome Nussbaum. BSW-Parteigründerin Sarah Wagenknecht hat auf der Wahlkampftourstation in Rostock gemacht. Am Abend sprach sie mehr als eine halbe Stunde lang in der Innenstadt. Dafür wurde gegenüber dem Rathaus ein Tanklaster aufgestellt. Das Schild am Ende des LKW verwies auf Benzin. Die Spritpreise gehören zu den wichtigsten Themen im BSW-Wahlkampf. Wagenknecht sagte, Nord Stream und die Ölpipelines müssten wieder aufgedreht werden. Die Polizei in Mecklenburg-Vorpommern vermutet eine vermisste 14-Jährige aus Güstrow im Raum Berlin. Von dem Mädchen fehlt seit dem 9. September jede Spur. Die Ermittler haben ein Foto veröffentlicht und hoffen auf Hinweise zum Aufenthaltsort des Mädchens. Autofahrer erfahren möglicherweise noch heute, wie die Bundesregierung sie bei den Rekordspritpreisen entlasten will. Nach Medienberichten gab es am Abend dafür ein Treffen von Bundeskanzler Merz und Finanzminister Klingbeil mit Ländervertretern. Die Rede ist bei der CDU von bis zu 25 Cent Entlastung pro Liter Benzin oder Diesel.
6: Bei den Teilnehmern soll es sich nach Informationen von Table Briefings um die Ministerpräsidenten von Niedersachsen und Rheinland-Pfalz, Lies und Schnieder, gehandelt haben. Auch die Fraktionschefs der Koalition haben sich demnach schon ausgetauscht. Kanzler Merz und Wirtschaftsministerin Reiche sollen sich jetzt einig sein, die Mehrwertsteuer auf Benzin und Diesel von 19% auf 7% zu senken. Finanzminister Klingbeil von der SPD hatte zur Gegenfinanzierung für die Entlastung eine Übergewinnsteuer gefordert, mit der krisenbedingte Profite der Mineralölkonzerne abgeschöpft werden könnten. Ulrike Klein, Redaktion.
5: Die Linke in Thüringen lehnt Neuwahlen im Freistaat ab. Fraktionschef Schaft nannte die Forderung der AfD-Fraktion, ein weiteres Spiel, um Chaos im Landtag zu stiften. Das Parlament wäre damit über Monate gelähmt, sagte er der ARD. Es sei die Aufgabe der demokratischen Fraktionen, Lösungen zu finden. Derzeit habe die Regierungskoalition keine Mehrheit, deshalb sehe sich die Linke als Ansprechpartner, so Schaft. Am 7. Oktober stimmt der Landtag in Erfurt auf AfD-Antrag darüber ab, sich selbst aufzulösen. Fraktionschef Höcke begründet das mit der Plagiatsaffäre von Ministerpräsident Vogt. Kanada hat sich für eine engere Bindung an die EU ausgesprochen. Nach den Worten von Ministerpräsident Carney strebt sein Land als erstes überhaupt eine sogenannte assoziierte EU-Mitgliedschaft an. In einer Rede vor dem Europaparlament in Straßburg hatte er gestern den Vorschlag von EU-Kommissionspräsidentin von der Leyen dazu begrüßt. Er kündigte eine engere Zusammenarbeit in Schlüsselbereichen an, wie KI oder der Energieversorgung.
0: Da Das Schlagerradio-Wetter in Mecklenburg-Vorpommern. Wir haben in Wismar an der Ostseeküste 17 Grad, in Neustrelitz im Strelitzer Land 17 und in Ueckermünde im Stettiner Haff, da sind es momentan 18 Grad. Heute Nachmittag gibt es einen Wechsel aus Sonne und Wolken, vereinzelt noch kurze Schauer bei 17 bis 19 Grad und morgen gibt es dichte Wolken und zeitweise fällt Regen, die Höchsttemperaturen bei rund 19 Grad.
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0: Hallo auf die Straße, liebe Autofahrer. Aktuell bei uns in Mecklenburg-Vorpommern Stau auf der B196 zwischen Göhren und Bergen 16 Minuten. Auf der B111 zwischen Ahlbeck und Gützkow, da haben wir in beiden Richtungen 13 Minuten. Und auf der A20 zwischen Wismar Mitte und Wismar, da haben wir 10 Minuten Verzögerung. Kommt bitte gut an.
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0: Schlagerradio. Kurz nach eins mit großen Schritten geht's Richtung Wochenende. Andi Schmidt ist hier und die richtige Musik, die habe ich für euch. Maite Kelly gleich, Karat und jetzt Wolfgang.

0: Tolles Duett, Julian Reim zusammen mit Anna-Maria Zivkov hier bei Schlagerradio. Hör auf dein Herz. Das graue Haar gibt es jetzt gleich von Pur. Vorher, da immer sagen, ab und zu kriege ich auch mal graue Haare, wenn ich unsere beiden Piloten höre. Wir schalten mal direkt ins Cockpit.
1: Letzter Aufruf für zwei Piloten über den Brücken.
2: Check one, check two, was liegt heute an, Kollege Olo?
3: Guten Morgen, Captain. Oh, morgen startet wieder das Münchner Oktoberfest.
2: Ja, 10 Minuten auf der Wiesen.
3: Und dann?
2: Sind wir ordentlich in den Miesen. Achtung, Captain Crew, Fräulein Schieber, bitte ins Cockpit.
4: Ja, Captain.
2: Alles gut bei Ihnen da hinten?
4: Ja, wo geht's denn heute hin?
2: Auf der Karte, ich möchte nicht sagen, oben rechts.
4: Hä, ich verstehe kein Wort.
2: Ja, das passiert vielen in Mecklenburg-Vorpommern. Die verstehen sich schon selbst nicht mehr. Ne?
4: Ah, Sie meinen die Landtagswahl am Sonntag, gell? Und in Berlin ist ja auch am Sonntag.
2: Es klingt irgendwie falsch, ob für den März dann noch die Sonne scheint. Donnerstag hätte eher gepasst oder im äußersten Fall Freitag, nicht?
4: Naja, die gesamte CDU-Spitze steht doch hinter dem Kanzler.
2: Ja, hinter jemandem stehen ist ja einfach, wenn vorne dran das Chaos ausbricht. So ist doch.
4: Denken Sie, die CDU kommt nicht mal über die 5% in Mecklenburg-Vorpommern?
2: Ach, heißt es überhaupt noch so?
4: Wie meinen?
2: Da wurde es nicht schon umbenannt in Schleswig-Holstein?
4: Ja, und Berlin, nach dem Stress um Kai Wegener, ist der neue CDU-Kandidat ja komplett unbekannt bei den Leuten.
2: Das könnte mittlerweile ein echter Vorteil sein, vor allem, wenn erst später rauskommt, dass er gerne Tennis spielt.
4: Entschuldigung, kann ich einmal das Mac-Pom-Menü mit Eistee?
5: Nein!
2: So, Landanflug Oder Tower meldet, für den Fall der Fälle bietet sich schon ein Heilsbringer für den Unionskanzlerposten an. Der würde sofort einspringen.
4: Ach, wer denn?
2: Ein gewisser Robert H.
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5: Aktueller Blitzer steht in Wismar an der Osttangente, dort bei 50, in Heringsdorf in der Benzer Chaussee, ebenfalls dort bei 50 und Richtenberg in der Lange Straße, dort sind 20 km/h erlaubt.
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6: Ich bin Jerome Nussbaum. Das Urteil im Mordfall Fabian aus Güstrow fällt voraussichtlich erst im November. Das Landgericht Rostock hat 3 zusätzliche Verhandlungstage reserviert. Hintergrund soll ein neues Gutachten sein. Die Verteidiger hatten beantragt, einen weiteren Gutachter einzusetzen, um die Daten aus den Handys der Angeklagten und eines wichtigen Zeugen noch einmal auszulesen. Der Tourismusverband Fischland Das Zingst will künftig stärker um Gäste in der Nebensaison werben. Beim 5. Tourismustag in Ahrenshoop war man sich da einig. Grundlage der Diskussion war eine Gästebefragung. Demnach sind die Zufriedenheit und die Weiterempfehlungsrate weiterhin sehr hoch. Kritik gab es aber am Preis-Leistungs-Verhältnis, der Freundlichkeit im Service und am öffentlichen Nahverkehr. Nun sollen mehr Angebote für schlechtes Wetter entwickelt und mehr Reiseanlässe zwischen Oktober und April geschaffen werden. Rostock hat einen weiteren Auftrag für eine zweite Konverterplattform an Land gezogen. Auf der Warnemünder Neptunwerft soll eine gewaltige Windstromanlage entstehen. Die Anlage zur Umwandlung von Strom ist für die Nordsee bestimmt. Schon im Juni war ein Großauftrag des Stromnetzbetreibers 50 Hertz nach Rostock gegangen. Zusammen mit diesem Bau liegt das Auftragsvolumen jetzt bei rund 2,5 Milliarden Euro. In Pasewalk haben über 200 Soldaten feierlich ihr Dienstgelöbnis abgelegt. Mit dabei waren auch Rekruten des Panzergrenadierbataillons Viereck. Für sie beginnt am Montag die entscheidende Phase ihrer Ausbildung.
5: Das Schlagradiowetter in Mecklenburg-Vorpommern. Heute gibt es immer mal wieder ein paar Wolkenfelder. Auch ein paar dickere Wolken sind mal mit dabei. Es kann gebietsweise Schauer und Gewitter geben. Das Ganze bei maximal 19 Grad heute.
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5: Hallo auf die Straße, liebe Autofahrer. Aktuell gibt es bei uns hier in Mecklenburg-Vorpommern Stau auf der A20 zwischen Wismar Mitte und Wismar. 15 Minuten hier und auf der B195 zwischen Neuhaus und Zarrentin. Hier bitte mal 10 Minuten mehr Zeit einplanen. Kommt bitte gut an.
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0: Hi, hier ist Schlagerradio, gleich der neue Hit von Unheilig. Meilenweit, aber vorher habe ich das hier für euch.
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0: Schönen Start gleich in den Nachmittag für euch. Linda Hesse, Vincent Weiss, Oliver Frank, Helene Fischer, ihre aktuelle Single. Alles das gibt's jetzt gleich in der nächsten halben Stunde. Und unsere Promi-News, die stehen auch noch mit dem Programm. Gibt's gleich in 20 Minuten.
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1: Aktueller Blitzer in Wittentröp, dort in der Wittenburger Straße bei 50, in Dürcherow, dort in der Hauptstraße bei 30 und wir haben noch in Taterow in der von Moltke Straße dort bei 50 einen Blitzer entdeckt.
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2: Ich bin Marvin Standke. Die SPD liegt in Mecklenburg-Vorpommern kurz vor der Landtagswahl knapp vor der AfD. Laut ZDF-Politbarometer kommt die SPD auf 37%, die AfD erreicht 36. Die CDU liegt bei 6, die Linke bei 9%. Grüne und BSW stehen bei 5 bzw. 4%. Zur Zusammenarbeit mit der AfD sagte Peter Schnabel vom BSW unserem Sender:
3: Es wird auch keine Koalition mit der AfD geben. Unser Programm ist es, mit wechselnden Mehrheiten in einem Parlament abzustimmen in der Sache. Wenn von der AfD vernünftige Vorschläge und Anträge kommen, dann werden wir dem selbstverständlich zustimmen. Das gilt für alle anderen Parteien selbstverständlich auch.
2: Rund 1,3 Millionen Menschen dürfen laut Landeswahlleitung darüber abstimmen, welche Parteien und Personen für sie im 9. Schweriner Landtag sitzen werden. Für die Volkswerft Stralsund stellt das Land 16,5 Millionen Euro in Aussicht. Das Geld soll neue Industrieflächen und weitere Ansiedlungen im Schiffbau ermöglichen. Außerdem sollen Altlasten gesichert und die Anlegekante erneuert werden. Auf dem Werftgelände sind derzeit mehr als 30 Unternehmen ansässig. Wegen der hohen Spritpreise in Deutschland wächst der Druck auf die Bundesregierung. DGB-Chefin Fahimi fordert niedrigere Energie- und Mineralölsteuern. Der Sozialverband VDK will besonders Bedürftige direkt unterstützen. Auch der ADAC fordert Entlastungen, vor allem für Pendler. Kanzler Merz hat Entlastungen angekündigt, wie diese aussehen, ist aber noch offen. Und auch auf EU-Ebene sind die finanziellen Belastungen der Bürger ein Thema. In Dublin beraten die EU-Finanzminister über die Folgen hoher Energiepreise. Ulrike Klein.
4: Bundesfinanzminister Klingbeil will Maßnahmen gegen hohe Spritpreise ansprechen. Dabei geht es auch um eine mögliche Übergewinnsteuer für Ölkonzerne. Das Geld könnte für Steuersenkungen oder direkte Hilfen genutzt werden. Für den Vorschlag gibt es bisher keine Mehrheit in der EU. Auch Wirtschaftsministerin Reiche von der CDU lehnt ihn ab.
2: Und morgen beginnt das Münchner Oktoberfest, aber schon jetzt gibt es eine Überraschung. In manchen Zelten kostet ein Liter Wasser 15,33 Euro. Damit ist Wasser teurer als die günstigste Maß Festbier. Die kostet auf der Wiesn dieses Jahr 14,80 Euro. München rechnet trotzdem mit mehr als 6 Millionen Gästen rund um die Wiesn.
1: Das Schlagradio Wetter in Mecklenburg-Vorpommern. Wir haben in Wismar an der Ostseeküste 17 Grad, in Neustrelitz im Strelitzer Land 17 und in Ueckermünde im Stettiner Haff, da sind es momentan 18 Grad. Heute Nachmittag gibt es einen Wechsel aus Sonne und Wolken, vereinzelt noch kurze Schauer bei 17 bis 19 Grad und morgen gibt es dichte Wolken und zeitweise fällt Regen, die Höchsttemperaturen bei rund 19 Grad.
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1: Hallo auf die Straße, liebe Autofahrer, hier bei uns in Mecklenburg-Vorpommern. Aktuell gibt Stau auf der A20 zwischen Wismar Mitte und Wismar. 19 Minuten hier auf der B195 zwischen Neuhaus und Zarrentin. 10 Minuten auf der B110 zwischen Rostock und Demmin. Da haben wir 8 Minuten. Kommt bitte gut überall an.
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1: Schlagerradio. Kurz nach 2, der Freitagnachmittag. Andi Schmidt ist hier, jetzt musikalisch mit Oliver Frank, Vincent Weiß und hier ist Linda Hesse.

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1: Hallo, hier Schlagerradio, wünsche euch einen tollen Nachmittag. Jetzt kann ein bisschen das Tanzbein geschwungen werden. Stellt einfach mal den Tisch beiseite, schnappt euch euren Partner, eurer Partnerin oder wer gerade rumsteht. Hier ist Oliver Frank, italienische Sehnsucht, jetzt hier für Mecklenburg-Vorpommern. Viel Spaß. Italien.

Was für ein Hammersong, der neue Hit von Helene Fischer hier bei Schlagerradio. Gleich habe ich Ich und Ich für euch. Aber erstmal schauen wir mal auf unsere Reichen und Schönen. Hier habe ich die Promi-News für euch. Was für eine Sause in München. Heidi Klum hat ihr zweites Heidi-Fest gefeiert. Diesmal bei RTL mit 900 Gästen und einer mega 90er-Jahre-Sause. Von Dr. Alban über Snap bis hin zu Nicole Scherzinger war die Hütte voll. Und für die Lacher des Abends sorgte Kultblondie Olivia Jones im Kuhkostüm am Alphorn und allerdings völlig chancenlos. Erst wurde im TV nämlich gerockt, danach ging's zum Weiterfeiern direkt ins Hofbräuhaus. Ganz andere Töne gibt's dagegen von DSDS-Sieger Menowin Fröhlich. Nach dem verpassten Chart-Einstieg hat er sich von seinem Label getrennt und plant jetzt das Comeback als Schlagersänger mit Gospel-Vibe. Und die Familienhilfe, die steht schon. Am 27. November kommt ein gemeinsamer Track mit Großcousin Sido auf dessen neuen Album. Welches Promi-Event als nächstes ansteht, das hört ihr natürlich immer hier bei uns und ihr könnt alle Promi-News auch nachlesen auf schlagerradio.de.

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1: Aktueller Blitzer steht in Sarnow in der Anklamer Straße. Dort in der 70er-Zone wird geblitzt. Dann in Rostock an der Stadtautobahn. Dort in der 50er und in Redefin an der B5. Dort ist ebenfalls 50 erlaubt.
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10: Ich bin Marvin Standke. In MV geht die Freibadsaison langsam zu Ende. Das Lindenbad in Pasewalk hat heute beispielsweise seinen letzten Badetag. Seit Mai kamen dort knapp 24.000 Besucher. Das sind mehr als im Vorjahr. Die Biberburg in Demmin musste wegen schlechter Wasserwerte früher schließen. Das Bad wird saniert und bleibt das nächste Jahr komplett geschlossen. In Burg Stargard gibt es Streit um ein geplantes Kinderheim. Ein ehemaliges Hotel soll ab Jahresende 17 Kinder aufnehmen. Rund 40 Einwohner äußerten bei einer Sitzung ihre Sorgen. Die Kinder sind zwischen 6 und 12 Jahre alt. Bürgermeister Thilo Lorenz kritisierte die Vorbehalte gegen die Kinder. In Westmecklenburg werden heute besondere Bäume ausgezeichnet. In Wismar, Brühl und Parchim bekommen einzelne Bäume sogenannte Tree Tags. Die Plakate zeigen, wie viel Sauerstoff und CO2 ein Baum liefert. Dafür haben Naturschützer und Schulklassen die Bäume vermessen. Die Aktion soll den ökologischen Nutzen von Bäumen anschaulich machen. Und endlich Wochenende in Mecklenburg-Vorpommern und natürlich auch in Schwerin. Hier ist einiges los. Die Fritz-Reuter-Bühne eröffnet eine Jubiläumsausstellung zum 100. Geburtstag. Zu sehen sind Fotos, Plakate, Kostüme und Bühnenbildmodelle. Außerdem lädt der Bierhof Medewege zu seinem Hoffest ein. Dort gibt es Führungen, Trägerfahrten, Musik und Angebote für die ganze Familie.
1: Das Schlagradio-Wetter in Mecklenburg-Vorpommern. Heute gibt es immer mal wieder ein paar Wolkenfelder. Auch ein paar dickere Wolken sind mal mit dabei. Es kann gebietsweise Schauer und Gewitter geben. Das Ganze bei maximal 19 Grad heute.
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1: Hallo auf die Straße, liebe Autofahrer, hier bei uns in Mecklenburg-Vorpommern. Aktuell gibt Stau auf der A20 zwischen Wismar Mitte und Wismar. 19 Minuten hier auf der B195 zwischen Neuhaus und Zarrentin. 10 Minuten auf der B110 zwischen Rostock und Demmin. Da haben wir 8 Minuten. Kommt bitte gut überall an.
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0: Thomas Kuhn hier, Schlagerradio.
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0: Und wie das Wochenende hier bei uns in der Region wird, das weiß jetzt Emi.
2: Ja, bei uns in MV wird's eher nass. Der Samstag noch stark bewölkt, aber nur einzelne Schauer bei Temperaturen um die 20 Grad. Vorsichtshalber mit dem Regenschirm bewaffnet und den Kindern könnte man da zum Weltkindertagsfest, zum Kulturhistorischen Museum und Klostergarten nach Rostock fahren. In der Nacht kommen dann noch viele Wolken und Regen dazu. Die Temperaturen sinken auf etwa 15 Grad. Der Sonntag wird dann sehr durchwachsen. Erst stark bewölkt und verregnet. Zum Abend hin lockert sich das Ganze noch ein bisschen auf. Temperaturen so rund um die 18 Grad. Für die richtig Disziplinierten, also quasi das ideale Wetter für den 7. Uckerländer-Schmetterlingslauf in Milo. Samstag geht da noch was mit dem Wetter und Sonntag dann lieber den Regenschirm einpacken.
0: Ja, der Sommer ist jetzt vorbei. Es geht in Richtung Herbst. Ich wünsche euch trotzdem ein tolles Wochenende.

0: Pietro Basile, hier gehört bei Schlagerradio Miss Italia. Schönen Nachmittag euch.
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0: Schlagerradio ist hier. Tollen Freitagnachmittag wünsche ich euch jetzt gleich mit Jenny Wendelberger. Die empfängt euch auf der anderen Seite Nachrichten, hat tolle Musik mit dem Gepäck, unter anderem Nena, Münchner Freiheit. Wir haben Dirk Michaelis jetzt gleich nach den Nachrichten. Da kommt also coole Musik auf euch zu. Wünsche euch einen tollen Nachmittag.
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11: In Bandenitz hier in der Hauptstraße, außerdem in Schwerin vor dem Wittenburger Tor und in Lübten hier im Ausbau in der 60er-Zone wirst du geblitzt.
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12: Ich bin Marvin Standke. Die SPD liegt in Mecklenburg-Vorpommern kurz vor der Landtagswahl, knapp vor der AfD. Laut ZDF-Politbarometer kommt die SPD auf 37%, die AfD erreicht 36%. Die CDU liegt bei 6%, die Linke bei 9%. Grüne und BSW stehen bei 5 bzw. 4%. Zur Zusammenarbeit mit der AfD sagte Peter Schnabel vom BSW unserem Sender:
13: Es wird auch keine Koalition mit der AfD geben. Unser Programm ist es, mit wechselnden Mehrheiten in einem Parlament abzustimmen in der Sache. Wenn von der AfD vernünftige Vorschläge und Anträge kommen, dann werden wir dem selbstverständlich zustimmen. Das gilt für alle anderen Parteien selbstverständlich auch.
12: Rund 1,3 Millionen Menschen dürfen laut Landeswahlleitung darüber abstimmen, welche Parteien und Personen für sie im 9. Schweriner Landtag sitzen werden. Für die Volkswerft Stralsund stellt das Land 16,5 Millionen Euro in Aussicht. Das Geld soll neue Industrieflächen und weitere Ansiedlungen im Schiffbau ermöglichen. Außerdem sollen Altlasten gesichert und die Anlegekante erneuert werden. Auf dem Werftgelände sind derzeit mehr als 30 Unternehmen ansässig. Wegen der hohen Spritpreise in Deutschland wächst der Druck auf die Bundesregierung. DGB-Chefin Fahimi fordert niedrigere Energie- und Mineralölsteuern. Der Sozialverband VDK will besonders Bedürftige direkt unterstützen. Auch der ADAC fordert Entlastungen, vor allem für Pendler. Kanzler Merz hat Entlastungen angekündigt, wie diese aussehen, ist aber noch offen. Und auch auf EU-Ebene sind die finanziellen Belastungen der Bürger ein Thema. In Dublin beraten die EU-Finanzminister über die Folgen hoher Energiepreise. Ulrike Klein.
14: Bundesfinanzminister Klingbeil will Maßnahmen gegen hohe Spritpreise ansprechen. Dabei geht es auch um eine mögliche Übergewinnsteuer für Ölkonzerne. Das Geld könnte für Steuersenkungen oder direkte Hilfen genutzt werden. Für den Vorschlag gibt es bisher keine Mehrheit in der EU. Auch Wirtschaftsministerin Reiche von der CDU lehnt ihn ab.
12: Und morgen beginnt das Münchner Oktoberfest.
15: Aber schon jetzt gibt es eine Überraschung. In manchen Zelten kostet ein Liter Wasser 15,33 Euro. Damit ist Wasser teurer als die günstigste Maß Festbier. Die kostet auf der Wiesn dieses Jahr 14,80 Euro. München rechnet trotzdem mit mehr als 6 Millionen Gästen rund um die Wiesn.
11: Das Schlagerradio-Wetter bei uns in Mecklenburg-Vorpommern. Wir haben in Neubrandenburg am Tollensesee 18 Grad, in Wolgast am Peenestrom 18 und in Hagenow in der Griesengegend 18 Grad. Ansonsten ein Mix aus Sonne, Wolken und zwischendurch Regen. Morgen gelegentlich etwas Regen bei Höchsttemperaturen um die 19 Grad.
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11: A20 zwischen Wismar-Mitte und Wismar kommt es zu 19 Minuten Zeitverlust. B104 in Pasewalk 10 Minuten mehr. Und auf der B191 zwischen Parchim und Dannenberg 10 Minuten Zeitverlust. Komm gut an.
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11: Jenny Wendelberger, wir haben es kurz nach drei. Jetzt Dirk Michaelis, wie ein Tropfen auf dem heißen Stein. Komm gut in deinen Nachmittag.

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0: Cousin und vielleicht machen die zusammen Musik. Bin neugierig, wie das klingen wird.
1: Vor allen Dingen mit Gospel dazu, na, Waldehugo. Waldehugo auch wieder bei RTL. Stefan Ross war ja zu Gast bei der großen Stefan Raab Show und da hieß es, Stefan und Stefan, die kennen sich ja schon seit 26 Jahren und da hat er mal so ein bisschen ausgepackt und sich nochmal so ein bisschen ausgekotzt über das Ende von Immer wieder sonntags, aber angeblich gibt es mittlerweile wirklich Gespräche über weitere Zusammenarbeiten und weitere Formate, entweder mit Stefan und Stefan zusammen oder für Stefan Ross generell bei RTL.
0: Ja,
1: Wechsel könnte ja auch praktisch sein für Let's Dance oder Dschungelcamp oder so.
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5: In Neubrandenburg, der Mina Straße Richtung Zentrum. Außerdem Straße und Greifswalder Chaussee, hier Höhe Gewerbegebiet. Und in Greifswald, Anklammer Straße, stadtauswärts wirst du geblitzt.
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6: Ich bin Marvin Standke. In MV geht die Freibadsaison langsam zu Ende. Das Lindenbad in Pasewalk hat heute beispielsweise seinen letzten Badetag. Seit Mai kamen dort knapp 24.000 Besucher. Das sind mehr als im Vorjahr. Die Biberburg in Demmin musste wegen schlechter Wasserwerte früher schließen. Das Bad wird saniert und bleibt das nächste Jahr komplett geschlossen. In Burg Stargard gibt es Streit um ein geplantes Kinderheim. Ein ehemaliges Hotel soll ab Jahresende 17 Kinder aufnehmen. Rund 40 Einwohner äußerten bei einer Sitzung ihre Sorgen. Die Kinder sind zwischen 6 und 12 Jahre alt. Bürgermeister Thilo Lorenz kritisierte die Vorbehalte gegen die Kinder. In Westmecklenburg werden heute besondere Bäume ausgezeichnet. In Wismar, Brühl und Parchim bekommen einzelne Bäume sogenannte Tree Tags. Die Plakate zeigen, wie viel Sauerstoff und CO2 ein Baum liefert. Dafür haben Naturschützer und Schulklassen die Bäume vermessen. Die Aktion soll den ökologischen Nutzen von Bäumen anschaulich machen. Und endlich Wochenende in Mecklenburg-Vorpommern und natürlich auch in Schwerin. Hier ist einiges los. Die Fritz-Reuter-Bühne eröffnet eine Jubiläumsausstellung zum 100. Geburtstag. Zu sehen sind Fotos, Plakate, Kostüme und Bühnenbildmodelle. Außerdem lädt der Bierhof Medewege zu seinem Hoffest ein. Dort gibt es Führungen, Trägerfahrten, Musik und Angebote für die ganze Familie.
5: Das Schlager-Radio-Wetter bei uns in Mecklenburg-Vorpommern. Heute wechseln sich Sonne und Wolken ab, vereinzelt aber auch Schauer bei 19 Grad. Morgen ähnlich, gelegentlich etwas Regen bei 20 Grad maximal.
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5: A20 zwischen Wismar Mitte und Wismar kommt es zu 19 Minuten Zeitverlust. B104 in Pasewalk 10 Minuten mehr und auf der B191 zwischen Parchim und Dannenberg 10 Minuten Zeitverlust. Komm gut an.
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0: vor 16 Uhr. Schönen Feierabend wünsche ich dir. Hier ist Schlagerradio. Wir starten gleich rein nach 4 mit Helene Fischer und Matthias Reim. 1000 Mal.
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0: In Rostock, Rübersiger Chaussee, stadteinwärts, in Straße und Grünhofer Bogen hier im Stadtgebiet. Und einer steht noch in Neustrelitz, B96 Richtung Fürstenberg, hier Höhe Godendorf.
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10: Ich bin Marvin Standke. Die SPD liegt in MV kurz vor der Landtagswahl knapp vor der AfD. Laut ZDF-Politbarometer kommt die SPD auf 37%. Die AfD erreicht 36. Die CDU liegt bei 6% und laut Umfrage steht die Linke bei 9. Grüne und BSW stehen bei 5 bzw. 4%. Die Wahllokale in Mecklenburg-Vorpommern sind am Sonntag von 8 bis 18 Uhr geöffnet. In Zingst soll ein neues Feuerwehrgebäude gebaut werden. Die Gemeindevertreter haben dafür jetzt grünes Licht gegeben. Das bisherige Gebäude hat erhebliche Mängel und kann nicht saniert werden. Der Neubau soll neben der Festwiese am Boddenhafen entstehen. Von dort soll die Feuerwehr schneller zu Einsätzen kommen. Die Kosten sind noch unklar und könnten bei 12 Millionen Euro liegen. Wie Autofahrer in Deutschland von den hohen Spritpreisen entlastet werden, ist weiter offen. Die Bundesregierung berät noch über mögliche Maßnahmen. Im Gespräch ist eine Senkung der Mehrwertsteuer auf Benzin und Diesel. Ob Entlastungen schon ab Oktober greifen, hängt vom Paket ab. Der Sozialverband VDK fordert gezielte Hilfen für besonders Bedürftige. Ja, und die EU-Kommission lehnt eine Übergewinnsteuer für Mineralölkonzerne vorerst ab.
11: Bundesfinanzminister Klingbeil fordert eine zusätzliche Abgabe auf hohe Gewinne. EU-Wirtschaftskommissar Dombrovskis will die Lage weiter beobachten. Mehrere EU-Staaten unterstützen Klingbeils Forderung, darunter Polen und Italien. Andere Länder stehen dem Vorschlag dagegen kritisch gegenüber. Ulrike Klein, Redaktion.
10: Und morgen startet in München das größte Volksfest der Welt. Um 12 Uhr heißt es dann wieder.
12: Ortschaft ist auf der friedlichen Wiesen.
10: Um 12 zapft der grüne Oberbürgermeister Krause das erste Fass an. Mit dem Ruf Ort zapft ist, gilt die Wiesen dann als offiziell eröffnet. Die teuerste Maß Festbier kostet dieses Jahr 15,90 Euro. München erwartet in den nächsten Tagen rund 6 Millionen Gäste rund ums Oktoberfest.
0: Das Schlagerradiowetter bei uns in Mecklenburg-Vorpommern. Wir haben in Neubrandenburg am Tollensesee 18 Grad, in Wolgast am Peenestrom 18 und in Hagenow in der Griesengegend 18 Grad. Ansonsten ein Mix aus Sonne, Wolken und zwischendurch Regen. Morgen gelegentlich etwas Regen bei Höchsttemperaturen um die 19 Grad.
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0: A20 zwischen Wismar Mitte und Wismar kommt es zu 19 Minuten Zeitverlust. Außerdem B104, hier staut es sich in Pasewalk 10 Minuten mehr. Und B110 zwischen Demmin und Graz 10 Minuten Zeitverlust. Komm gut an.
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0: Nach 5, ich bin Jenny Wendelberger, jetzt Tim Peters.

0: Ich mache Softwareentwicklung.
1: Oh, was macht man da so? Was ist da so der Alltag?
0: Ah, der Alltag ist, ja, ich mache, wir machen so vorwiegend so ein bisschen Kundenberatung, und wenn die Kunden dann irgendwelche Wünsche haben, irgendwelche Anpassungsvorschläge, und da prüfen wir, ob wir es umsetzen können in der Software oder eben nicht. Also mehr so auch so ein bisschen Consultant-Tätigkeit im Softwarebereich.
1: Oh, Software. Da kenne ich mich hier gar nicht mit aus. Ne? Ich kriege nicht mal mein Handy eingestellt, wenn ich ein neues habe.
0: Ne, das glaube ich nicht.
1: Doch, ist echt so. Ohne Witz, ich muss das irgendwie immer jemandem geben.
0: Die Frauen sind doch mittlerweile alle so handyaffin.
1: Ja.
0: Wenn ich da meiner sehe, die sitzt ja nur davor.
1: Ja? Deine Frau, klar. Macht die auch so Instagram und sowas alles?
0: Ja, ein bisschen.
1: Oh, schön. Dann ist sie meine Freundin. Mein Lieber, du hast eine WhatsApp geschickt.
0: Ja.
1: Warum?
0: Na, weil ich Andrea Berg gehört habe.
1: Das ist richtig. Du gewinnst 50 Euro und bist für das 250.000 Euro Finale am 31. Oktober im Park in am Alex in Berlin qualifiziert. Da hast du drei Chancen, einen fünfstelligen Code in den Tresor einzugeben. Und wenn der richtig ist, Mario, dann kriegst du eine Viertelmillion Euro. Was würdest du mit dem Geld machen?
0: Ja, also da fällt mir schon einiges ein. Das Grundstück müsste mal ein bisschen renoviert werden. Die Räume drinnen vom Haus bräuchten auch mal einen neuen Anstrich und mal wieder in Urlaub fahren.
1: Wär oh, was wäre so dein Urlaubsziel, wo du Bock hättest?
0: Ja, mal wieder ans Meer irgendwie. Ein bisschen, wo es warm ist, ans Meer.
1: Mein Lieber, ich wünsche dir schon mal herzlichen Glückwunsch für die 50 Euro und drück die Daumen für den 31., ja?
0: Ja, danke schön.
1: Der nächste 250.000 Euro Schlager, Montag früh 6:40 Uhr, geben ihn Emmy und Norman bekannt.

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9: In Bandenitz hier in der Hauptstraße, außerdem in Schwerin vor dem Wittenburger Tor und in Lübten hier im Ausbau in der 60er-Zone wirst du geblitzt.
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10: Ich bin Marvin Standke. Der Mordprozess um den getöteten Fabian aus Güstrow wird verlängert. Das Gericht hat 3 zusätzliche Verhandlungstage reserviert. Das Urteil könnte deshalb erst am 10. November fallen. Hintergrund ist möglicherweise ein neues Gutachten zu Handydaten. Ob es tatsächlich beauftragt wird, soll kommende Woche bekannt werden. Die Staatsanwaltschaft wirft Gina H. vor, den 8-jährigen Fabian getötet und anschließend seine Leiche verbrannt zu haben. Die Angeklagte beteuert ihre Unschuld. 8 Rostocker Schülerinnen und Schüler vertreten Mecklenburg-Vorpommern beim Schultheater der Länder. Sie zeigen in Frankfurt ihr selbst entwickeltes Stück Das Papier. Darin geht es um Gruppendynamik und den Umgang miteinander. Mehr als 300 Jugendliche aus allen Bundesländern nehmen teil. Die Rostocker Gruppe zeigt ihr Stück am kommenden Mittwoch. Die Ortsdurchfahrt von Neukloster bleibt länger als geplant gesperrt. Die Bauarbeiten dauern voraussichtlich bis Mitte Dezember. Grund sind aufwendigere Arbeiten an Schächten und Hydranten. Ursprünglich sollte die Sperrung Anfang November enden. Für die Bauabschnitte gibt es jeweils kurze Umleitungen. Und tausende junge Störe sind jetzt in einem Fluss bei Stettin ausgesetzt worden. Sie sollen den baltischen Stör in der Region wieder ansiedeln. Beteiligt sind polnische Angler und ein Naturschutzverein aus Vorpommern. Künftig sollen jährlich bis zu 100.000 Jungfische ausgesetzt werden. Ausgewachsene Störe können bis zu 4 Meter lang werden. Der baltische Stör ist allerdings stark gefährdet und steht unter Schutz. Die ausgesetzten Tiere dürfen deshalb nicht gefangen werden.
9: Das Schlagerradio-Wetter bei uns in Mecklenburg-Vorpommern. Heute wechseln sich Sonne und Wolken ab. Vereinzelt aber auch Schauer bei 19 Grad. Morgen ähnlich, gelegentlich etwas Regen bei 20 Grad maximal.
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9: A20 zwischen Wismar Mitte und Wismar kommt es zu 19 Minuten Zeitverlust. Außerdem B104, hier staut es sich in Pasewalk 10 Minuten mehr. Und B110 zwischen Demmin und Graz 10 Minuten Zeitverlust. Komm gut an.
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0: Gerade hat sie ihre Trennung bekannt gegeben. Im Megapark auf Mallorca stand sie. Wir hoffen, es geht ihr gut, Marie Reim. Hier ist Schlagerradio. Ich hoffe, du kommst gut durch deinen Feierabend. Und so langsam Richtung Wochenende. Gleich Heinz-Rudolf Kunze, du bist nicht allein. Vorher noch Bert Biel.
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0: Kurz vor 5 haben wir es. Hier ist Schlagerradio. Wodka ins Ohr bei Ohrenschmerzen. Hört sich ein bisschen komisch an, soll ein neuer Trend sein. Was es damit auf sich hat, das gleich in der Viertelstunde. Außerdem starten wir rein mit Tim Peters. Tu doch nicht so, gleich nach 17 Uhr.
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0: In Neubrandenburg, der Mienerstraße Straße Richtung Zentrum. Außerdem Straße und Greifswalder Chaussee, hier Höhe Gewerbegebiet. Und in Greifswald, Anklammerstraße, stadtauswärts wirst du geblitzt.
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13: Ich bin Marvin Standke. Die SPD liegt in MV kurz vor der Landtagswahl knapp vor der AfD. Laut ZDF-Politbarometer kommt die SPD auf 37%. Die AfD erreicht 36%. Die CDU liegt bei 6% und laut Umfrage steht die Linke bei 9%. Grüne und BSW stehen bei 5 bzw. 4%. Die Wahllokale in Mecklenburg-Vorpommern sind am Sonntag von 8 bis 18 Uhr geöffnet. In Zingst soll ein neues Feuerwehrgebäude gebaut werden. Die Gemeindevertreter haben dafür jetzt grünes Licht gegeben. Das bisherige Gebäude hat erhebliche Mängel und kann nicht saniert werden. Der Neubau soll neben der Festwiese am Boddenhafen entstehen. Von dort soll die Feuerwehr schneller zu Einsätzen kommen. Die Kosten sind noch unklar und könnten bei 12 Millionen Euro liegen. Wie Autofahrer in Deutschland von den hohen Spritpreisen entlastet werden, ist weiter offen. Die Bundesregierung berät noch über mögliche Maßnahmen. Im Gespräch ist eine Senkung der Mehrwertsteuer auf Benzin und Diesel. Ob Entlastungen schon ab Oktober greifen, hängt vom Paket ab. Der Sozialverband VDK fordert gezielte Hilfen für besonders Bedürftige. Ja, und die EU-Kommission lehnt eine Übergewinnsteuer für Mineralölkonzerne vorerst ab.
14: Bundesfinanzminister Klingbeil fordert eine zusätzliche Abgabe auf hohe Gewinne.
5: EU-Wirtschaftskommissar Dombrovskis will die Lage weiter beobachten. Mehrere EU-Staaten unterstützen Klingbeils Forderung, darunter Polen und Italien. Andere Länder stehen dem Vorschlag dagegen kritisch gegenüber. Ulrike Klein, Redaktion.
13: Und morgen startet in München das größte Volksfest der Welt. Um 12 Uhr heißt es dann wieder:
14: Ortschaft ist auf der friedlichen Wiesen.
13: Um 12 zapft der grüne Oberbürgermeister Krause das erste Fass an. Mit dem Ruf Ort zapft ist, gilt die Wiesen dann als offiziell eröffnet. Die teuerste Maß Festbier kostet dieses Jahr 15,90 Euro. München erwartet in den nächsten Tagen rund 6 Millionen Gäste rund ums Oktoberfest.
0: Das Schlagerradio-Wetter bei uns in Mecklenburg-Vorpommern. Wir haben in Rostock an der Warnow-Mündung 18 Grad, in Binzau-Rügen 18 und in Malchow am Plauer See 18 Grad. Ansonsten kann es hier und da ein bisschen Regen geben. Morgen eher bewölkt, auch da Regen möglich bei 19 Grad.
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0: A20 zwischen Wismar-Mitte und Wismar, hier 20 Minuten Zeitverlust. Komm gut und sicher ans Ziel.
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0: Ich bin Jenny Wendelberger, es ist kurz nach 5, jetzt Tim Peters.

Küss mich, der neue Musikmix an diesem 18. September und Ramon Roselli, hier ist Schlagerradio. Okay, wir haben einen neuen Promi-Trend und ich weiß noch nicht, ob ich den mitmachen möchte. US-Comedian Chelsea Handler kippt ihrer Freundin einfach Wodka ins Ohr.

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1: In Rostock, Rübersiger Chaussee, stadteinwärts, in Straße und Grünhofer Bogen hier im Stadtgebiet. Und einer steht noch in Neustrelitz, B96 Richtung Fürstenberg, hier Höhe Godendorf.
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2: Ich bin Marvin Standke. Der Mordprozess um den getöteten Fabian aus Güstrow wird verlängert. Das Gericht hat 3 zusätzliche Verhandlungstage reserviert. Das Urteil könnte deshalb erst am 10. November fallen. Hintergrund ist möglicherweise ein neues Gutachten zu Handydaten. Ob es tatsächlich beauftragt wird, soll kommende Woche bekannt werden. Die Staatsanwaltschaft wirft Gina H. vor, den 8-jährigen Fabian getötet und anschließend seine Leiche verbrannt zu haben. Die Angeklagte beteuert ihre Unschuld. 8 Rostocker Schülerinnen und Schüler vertreten Mecklenburg-Vorpommern beim Schultheater der Länder. Sie zeigen in Frankfurt ihr selbst entwickeltes Stück Das Papier. Darin geht es um Gruppendynamik und den Umgang miteinander. Mehr als 300 Jugendliche aus allen Bundesländern nehmen teil. Die Rostocker Gruppe zeigt ihr Stück am kommenden Mittwoch. Die Ortsdurchfahrt von Neukloster bleibt länger als geplant gesperrt. Die Bauarbeiten dauern voraussichtlich bis Mitte Dezember. Grund sind aufwendigere Arbeiten an Schächten und Hydranten. Ursprünglich sollte die Sperrung Anfang November enden. Für die Bauabschnitte gibt es jeweils kurze Umleitungen. Und tausende junge Störe sind jetzt in einem Fluss bei Stettin ausgesetzt worden. Sie sollen den baltischen Stör in der Region wieder ansiedeln. Beteiligt sind polnische Angler und ein Naturschutzverein aus Vorpommern. Künftig sollen jährlich bis zu 100.000 Jungfische ausgesetzt werden. Ausgewachsene Störe können bis zu 4 Meter lang werden. Der baltische Stör ist allerdings stark gefährdet und steht unter Schutz. Die ausgesetzten Tiere dürfen deshalb nicht gefangen werden.
1: Das Schlager-Radio-Wetter bei uns in Mecklenburg-Vorpommern. Heute wechseln sich Sonne und Wolken ab, vereinzelt aber auch Schauer bei 19 Grad. Morgen ähnlich, gelegentlich etwas Regen bei 20 Grad maximal.
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1: A20 zwischen Wismar Mitte und Wismar hier 20 Minuten Zeitverlust. Komm gut und sicher ans Ziel.
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0: getan. Thomas Anders und Florian Silbereisen bringt Stimmung rein in diesen Freitagabend. Hier ist Schlagerradio. Gleich was Neues von Vanessa Mai, Ich fall in Love.
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0: kurz vor sieben. Guten Abend, guten Appetit. Hier ist Schlagerradio. Gleich starten wir rein mit Sarah und Pietro, nur mit dir.
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0: In Bannenitz hier in der Hauptstraße, außerdem in Schwerin vor dem Wittenburger Tor und in Lübtheen hier im Ausbau in der 60er-Zone wirst du geblitzt.
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9: Ich bin Marvin Standke. Die SPD liegt in Mecklenburg-Vorpommern kurz vor der Landtagswahl, knapp vor der AfD. Laut ZDF-Politbarometer kommt die SPD auf 37%, die AfD erreicht 36%. Die CDU liegt bei 6, die Linke bei 9%. Grüne und BSW stehen bei 5 bzw. 4%. Zur Zusammenarbeit mit der AfD sagte Peter Schnabel vom BSW unserem Sender:
10: Es wird auch keine Koalition mit der AfD geben. Unser Programm ist es, mit wechselnden Mehrheiten in einem Parlament abzustimmen in der Sache. Wenn von der AfD vernünftige Vorschläge und Anträge kommen, dann werden wir dem selbstverständlich zustimmen. Das gilt für alle anderen Parteien selbstverständlich auch.
9: Rund 1,3 Millionen Menschen dürfen laut Landeswahlleitung darüber abstimmen, welche Parteien und Personen für sie im 9. Schweriner Landtag sitzen werden. Für die Volkswerft Stralsund stellt das Land 16,5 Millionen Euro in Aussicht. Das Geld soll neue Industrieflächen und weitere Ansiedlungen im Schiffbau ermöglichen. Außerdem sollen Altlasten gesichert und die Anlegekante erneuert werden. Auf dem Werftgelände sind derzeit mehr als 30 Unternehmen ansässig. Die Bundesregierung einigt sich offenbar auf eine Spritpreisentlastung. Geplant ist ein neuer Tankrabatt mit einer Steuersenkung um 17 Cent. Diese soll bereits im Oktober wirksam werden. Später soll zusätzlich eine staatliche Preisobergrenze für Sprit kommen. Das berichten mehrere Medien. Ähnliche Preisdeckel gibt es schon in Luxemburg und Belgien. Die Bundesregierung und die EU-Kommission kritisieren die russische Parlamentswahl als undemokratisch.
11: Das Auswärtige Amt spricht von einem inszenierten Wahlritual. Die EU-Kommission wirft russischen Behörden systematische Unterdrückung der Opposition vor. Auch die Wahl auf besetztem ukrainischem Gebiet gilt als völkerrechtswidrig. Die Abstimmung läuft noch bis Sonntag. Ein Sieg der Kreml-Partei gilt als sicher. Ulrike Klein, Redaktion.
9: Und morgen startet in München das Oktoberfest. Die Wiesn öffnet zum 101. 90. Mal. Um 12 Uhr zapft Oberbürgermeister Dominik Krause dann das erste Fass an. Ein Promi-Hotspot ist traditionell die Käferwiesenschenke. Im sogenannten Käferzelt werden dann traditionell Hollywood-Stars neben den Stars des FC Bayern feiern. Die teuerste Maß Bier auf dem Oktoberfest in diesem Jahr kostet 15,90 Euro.
0: Das Schlagerradio-Wetter bei uns in Mecklenburg-Vorpommern. Wir haben in Rostock an der Warnow-Mündung 18 Grad, in Binzow-Rügen 18 und in Malchow am Plauer See 18 Grad. Ansonsten kann es hier und da ein bisschen Regen geben. Morgen eher bewölkt, auch da Regen möglich bei 19 Grad.
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0: Auf der A20 staut es sich zwischen Wismar-Mitte und Wismar, hier 12 Minuten länger. B103 zwischen Appelburg und Plau am See, hier dauert es 10 Minuten mehr. Komm gut an.
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2: Schönen guten Abend und herzlich willkommen. Am Sonntag wird bei uns in Mecklenburg-Vorpommern der neue Landtag gewählt. Deshalb sind in dieser Woche die Spitzenkandidaten der wichtigsten Parteien bei uns. Heute könnt ihr noch einmal alle Spitzenkandidaten hören und euch selbst eine Meinung bilden.

0: Hier ist Schlagerradio. Ich bin Petra Schwarz, Politikchefin. Und am Sonntag wird ja bei uns in Mecklenburg-Vorpommern gewählt. Wir haben heute noch einmal alle Spitzenkandidaten kurz am Start. Jetzt von der SPD, Manuela Schwesig.
1: Hallo Mecklenburg-Vorpommern. 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Und ich möchte meine Arbeit als Ministerpräsidentin für Sie fortsetzen, für eine starke Wirtschaft, für sichere Arbeitsplätze und gute Löhne, für die Entlastung von Familien mit der gebührenfreien Kita, aber auch mehr Investitionen in Schule mit mehr Lehrern. Vor allem ist mir der soziale Zusammenhalt wichtig, eine gute medizinische Versorgung, stabile Renten und die Unterstützung des Ehrenamtes, der Sport, die Kultur, die Feuerwehr. Mir ist ein gutes Miteinander wichtig, ein respektvoller Umgang. Dafür stehe ich mit Verlässlichkeit, Erfahrung und auch Stabilität. Und deshalb bitte ich alle, die wollen, dass ich meine Arbeit fortsetze, zur Wahl zu gehen und auch der SPD die Stimme zu geben.
0: Und jetzt bei uns von der AfD live Erik Holm.
2: Es wird Zeit für die AfD. Wir wollen unser Land nach vorne bringen. Es ist zu viel liegen geblieben in 28 Jahren SPD-Herrschaft. Und jetzt wollen wir vor allen Dingen für unsere Kleinen, für unsere Kinder, für unsere Enkelkinder sorgen, dass sie beste Bildungschancen erhalten. Wir sind hier nur schlechtes Mittelfeld. Wir werden die Schulen zu handyfreien Zonen machen, damit man sich wieder mit dem Unterrichtsstoff beschäftigt und mit den eigenen Klassenkameraden in den Pausen. Und wir werden die Bildung reformieren. Wir werden wieder mehr naturwissenschaftlichen Unterricht machen und wir werden auch mehr Praxisorientierung haben, damit wir nicht mehr so viele Ausbildungsabbrecher im Land haben. Wir werden für mehr Sicherheit sorgen. Wir werden unsere Polizei besser ausstatten. Und wir werden dafür sorgen, dass neue, gut bezahlte Arbeitsplätze entstehen. Denn wir werden Steuern senken, bürokratischen Ballast abwerfen, damit unsere Unternehmen im eigenen Land wieder arbeiten können. Wir wollen den Optimismus erzeugen für unsere Bürger, damit es aufwärts geht in unserem schönen Heimatland Mecklenburg-Vorpommern.
0: Und jetzt hier bei uns von der Linken Simone Oldenburg.
3: Eine Stimme für die Linke ist eine Stimme für soziale Gerechtigkeit, soziale Teilhabe und für Antifaschismus.
0: Und bei uns jetzt von der FDP Jakob Schirmer.
4: Ich möchte, dass Mecklenburg-Vorpommern wieder ein Land ist, in dem sich Leistung lohnt und Unternehmen investieren können und vor allem auch junge Menschen ihre Zukunft und ihre Perspektive sehen. Und dafür brauchen wir weniger Bürokratie, wir brauchen bezahlbare Energie, gute Lebenschancen, wir brauchen mehr Sicherheit und wir brauchen vor allem einen schlanken, schlagkräftigen Staat, der sich auf seine Kernaufgaben konzentriert. Und dafür steht die FDP, nämlich für Freiheit, für Aufbruch, für Mut und für Zuversicht und nicht für Stillstand.
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2: In Neubrandenburg, der Mina Straße Richtung Zentrum, außerdem Stralsund-Greifswalder Chaussee, hier Höhe Gewerbegebiet und in Greifswald an Klammer Straße, stadtauswärts wirst du geblitzt.
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3: Ich bin Marvin Standke. In Burg Stargard gibt es Streit um ein geplantes Kinderheim. Ein ehemaliges Hotel soll ab Jahresende 17 Kinder aufnehmen. Rund 40 Einwohner äußerten bei einer Sitzung ihre Sorgen. Die Kinder sind zwischen 6 und 12 Jahre alt. Bürgermeister Thilo Lorenz kritisierte die Vorbehalte gegen die Kinder. In Zingst soll ein neues Feuerwehrgebäude gebaut werden. Die Gemeindevertreter haben dafür jetzt grünes Licht gegeben. Das bisherige Gebäude hat erhebliche Mängel und kann nicht saniert werden. Der Neubau soll neben der Festwiese am Boddenhafen entstehen. Von dort soll die Feuerwehr schneller zu Einsätzen kommen. Die Kosten sind noch unklar und könnten bei 12 Millionen Euro liegen. Die Ortsdurchfahrt von Neukloster bleibt länger als geplant gesperrt. Die Bauarbeiten dauern voraussichtlich bis Mitte Dezember. Grund sind aufwendigere Arbeiten an Schächten und Hydranten. Ursprünglich sollte die Sperrung Anfang November enden. Für die Bauabschnitte gibt es jeweils kurze Umleitungen. Und tausende junge Störe sind jetzt in einem Fluss bei Stettin ausgesetzt worden. Sie sollen den baltischen Stör in der Region wieder ansiedeln. Beteiligt sind polnische Angler und ein Naturschutzverein aus Vorpommern. Künftig sollen jährlich bis zu 100.000 Jungfische ausgesetzt werden. Ausgewachsene Störe können bis zu 4 Meter lang werden. Der baltische Stör ist allerdings stark gefährdet und steht unter Schutz. Die ausgesetzten Tiere dürfen deshalb nicht gefangen werden.
2: Das Schlager-Radio-Wetter bei uns in Mecklenburg-Vorpommern. Heute wechseln sich Sonne und Wolken ab. Vereinzelt aber auch Schauer bei 19 Grad. Morgen ähnlich, gelegentlich etwas Regen bei 20 Grad maximal.
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2: Auf der A20 staut es sich zwischen Wismar-Mitte und Wismar, hier 12 Minuten länger. B103 zwischen Appelburg und Plau am See, hier dauert es 10 Minuten mehr. Komm gut an.
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4: Schönen guten Abend und herzlich willkommen. Am Sonntag wird bei uns in Mecklenburg-Vorpommern der neue Landtag gewählt. Deshalb sind in dieser Woche die Spitzenkandidaten der wichtigsten Parteien bei uns. Heute könnt ihr noch einmal alle Spitzenkandidaten hören und euch selbst eine Meinung bilden.

0: Schwarz. Hier ist Schlagerradio. Ich bin Petra Schwarz, Politikchefin. Und am Sonntag wird ja bei uns in Mecklenburg-Vorpommern gewählt. Wir haben heute noch einmal alle Spitzenkandidaten kurz am Start. Und jetzt Daniel Peters von der CDU.
1: Eine linke Regierung schafft mehr Steuern, höhere Steuern, mehr Staat, mehr Belastungen. Eine rechte Regierung wird dafür Sorge tragen, im negativen Sinne, dass Mecklenburg-Vorpommern ganz viele Arbeitnehmerinnen und Arbeitnehmer verliert, aber auch Arbeitgeber, Unternehmer werden das Land verlassen. Deshalb ist für uns wichtig der Kurs der Mitte. Die einzige vernünftige Politik kommt in Mecklenburg-Vorpommern nur mit der CDU zustande. Deswegen sagen wir, wie beim Fischbrötchen ist es auch bei der Landtagswahl so. Die Mitte ist das Beste und die Mitte, das ist die CDU Mecklenburg-Vorpommern für eine vernünftige Politik in der Wirtschaft, in der Gesundheitspolitik, in der Bildungspolitik, aber auch in der inneren Sicherheit.
0: Und jetzt vom BSW Peter Schabbel.
2: Kein weiter so. Das wünschen sich die Menschen bei uns im Land. Sie wünschen sich ein Ende der Kriegsrhetorik und Kriegswirtschaft. Dafür steht das BSW. Wir haben aber auch starke inhaltliche Themen, wie die alle Wertschöpfung in unserem Land, wie die Gesundheitsversorgung durch Rekommunalisierung unserer Krankenhäuser. Und außerdem ist für uns noch ganz wichtig die Energiesicherheit. Nord Stream 2 wollen wir öffnen, so schnell es möglich ist, wieder in Betrieb nehmen. Ebenso die Ölpipeline Druzhba. Das ist die Voraussetzung für günstige Energien, die auch die regionale Wirtschaft stärkt. Dafür steht BSW in Mecklenburg-Vorpommern.
0: Und jetzt Claudia Müller von Bündnis 90 Die Grünen.
3: Bei dieser Wahl geht es um die Frage, wie Mecklenburg-Vorpommern in den nächsten 5 Jahren gestaltet wird. Es geht um die Frage, haben wir stabile demokratische Mehrheiten oder nicht? Und diese stabilen demokratischen Mehrheiten gibt es nur mit Rot-Rot-Grün. Ohne Grüne gibt es die nicht. Mit uns gibt es Klimaschutz in der Regierung. Es gibt ein Regierungshandeln, das die Chancen Mecklenburg-Vorpommerns endlich nutzt und nicht nur darüber redet. Den Ausbau der erneuerbaren Energien wollen wir vorantreiben. Menschen an den Windparks sollen davon profitieren. Und Mobilität soll für alle in allen Regionen machbar und bezahlbar sein. Und wir möchten für junge Menschen Anreize schaffen, hier im Land bleiben zu können.
0: Jetzt könnt ihr euch also eure Meinung bilden. Am Sonntag ist die Wahl und ab 18 Uhr gibt's unser Wahlspezial mit Ergebnissen, Analysen und Meinungen.

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6: In Rostock, Rübersiger Chaussee, stadteinwärts, in Straße und Grünhofer Bogen hier im Stadtgebiet. Und einer steht noch in Neustrelitz, B96 Richtung Fürstenberg, hier Höhe Godendorf.
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7: Ich bin Marvin Standke. Die SPD liegt in Mecklenburg-Vorpommern kurz vor der Landtagswahl knapp vor der AfD. Laut ZDF-Politbarometer kommt die SPD auf 37%, die AfD erreicht 36%. Die CDU liegt bei 6%, die Linke bei 9%. Grüne und BSW stehen bei 5 bzw. 4%. Zur Zusammenarbeit mit der AfD sagte Peter Schnabel vom BSW unserem Sender.
8: Es wird auch keine Koalition mit der AfD geben. Unser Programm ist es, mit wechselnden Mehrheiten in einem Parlament abzustimmen in der Sache. Wenn von der AfD vernünftige Vorschläge und Anträge kommen, dann werden wir dem selbstverständlich zustimmen. Das gilt für alle anderen Parteien selbstverständlich auch.
7: Rund 1,3 Millionen Menschen dürfen laut Landeswahlleitung darüber abstimmen, welche Parteien und Personen für sie im 9. Schweriner Landtag sitzen werden. Für die Volkswerft Stralsund stellt das Land 16,5 Millionen Euro in Aussicht. Das Geld soll neue Industrieflächen und weitere Ansiedlungen im Schiffbau ermöglichen. Außerdem sollen Altlasten gesichert und die Anlegekante erneuert werden. Auf dem Werftgelände sind derzeit mehr als 30 Unternehmen ansässig. Die Bundesregierung einigt sich offenbar auf eine Spritpreisentlastung. Geplant ist ein neuer Tankrabatt mit einer Steuersenkung um 17 Cent. Diese soll bereits im Oktober wirksam werden. Später soll zusätzlich eine staatliche Preisobergrenze für Sprit kommen. Das berichten mehrere Medien. Ähnliche Preisdeckel gibt es schon in Luxemburg und Belgien. Die Bundesregierung und die EU-Kommission kritisieren die russische Parlamentswahl als undemokratisch.
9: Das Auswärtige Amt spricht von einem inszenierten Wahlritual. Die EU-Kommission wirft russischen Behörden systematische Unterdrückung der Opposition vor. Auch die Wahl auf besetztem ukrainischem Gebiet gilt als völkerrechtswidrig. Die Abstimmung läuft noch bis Sonntag. Ein Sieg der Kreml-Partei gilt als sicher. Ulrike Klein, Redaktion.
7: Und morgen startet in München das Oktoberfest. Die Wiesn öffnet zum 191. Mal. Um 12 Uhr zapft Oberbürgermeister Dominik Krause dann das erste Fass an. Ein Promi-Hotspot ist traditionell die Käferwiesenschenke. Im sogenannten Käferzelt werden dann traditionell Hollywood-Stars neben den Stars des FC Bayern feiern. Die teuerste Maß Bier auf dem Oktoberfest in diesem Jahr kostet 15,90 Euro.
6: Das Schlagerradio-Wetter bei uns in Mecklenburg-Vorpommern. Wir haben in Rostock an der Warnow-Mündung 18 Grad, in Binzau-Frügen 18 und in Malchow am Plauer See 18 Grad. Ansonsten kann es hier und da ein bisschen Regen geben. Morgen eher bewölkt, auch da Regen möglich bei 19 Grad.
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6: Auf der A20 staut es sich zwischen Wismar-Mitte und Wismar, hier 12 Minuten länger. B103 zwischen Appelburg und Plau am See, hier dauert es 10 Minuten mehr. Komm gut an.
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0: Freitagabend, der 18. September. Es geht ins Wochenende. Hier ist Schlagerradio. 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
8: In Bandenitz hier in der Hauptstraße, außerdem in Schwerin vor dem Wittenburger Tor und in Lübten hier im Ausbau in der 60er-Zone wirst du geblitzt.
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9: Ich bin Marvin Standke. In Burg Stargard gibt es Streit um ein geplantes Kinderheim. Ein ehemaliges Hotel soll ab Jahresende 17 Kinder aufnehmen. Rund 40 Einwohner äußerten bei einer Sitzung ihre Sorgen. Die Kinder sind zwischen 6 und 12 Jahre alt. Bürgermeister Thilo Lorenz kritisierte die Vorbehalte gegen die Kinder. In Zingst soll ein neues Feuerwehrgebäude gebaut werden. Die Gemeindevertreter haben dafür jetzt grünes Licht gegeben. Das bisherige Gebäude hat erhebliche Mängel und kann nicht saniert werden. Der Neubau soll neben der Festwiese am Boddenhafen entstehen. Von dort soll die Feuerwehr schneller zu Einsätzen kommen. Die Kosten sind noch unklar und könnten bei 12 Millionen Euro liegen. Die Ortsdurchfahrt von Neukloster bleibt länger als geplant gesperrt. Die Bauarbeiten dauern voraussichtlich bis Mitte Dezember. Grund sind aufwendigere Arbeiten an Schächten und Hydranten. Ursprünglich sollte die Sperrung Anfang November enden. Für die Bauabschnitte gibt es jeweils kurze Umleitungen. Und tausende junge Störe sind jetzt in einem Fluss bei Stettin ausgesetzt worden. Sie sollen den baltischen Stör in der Region wieder ansiedeln. Beteiligt sind polnische Angler und ein Naturschutzverein aus Vorpommern. Künftig sollen jährlich bis zu 100.000 Jungfische ausgesetzt werden. Ausgewachsene Störe können bis zu 4 Meter lang werden. Der baltische Stör ist allerdings stark gefährdet und steht unter Schutz. Die ausgesetzten Tiere dürfen deshalb nicht gefangen werden.
8: Das Schlagerradiowetter bei uns in Mecklenburg-Vorpommern. Heute wechseln sich Sonne und Wolken ab. Vereinzelt aber auch Schauer bei 19 Grad. Morgen ähnlich, gelegentlich etwas Regen bei 20 Grad maximal.
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8: Auf der A20 staut es sich zwischen Wismar-Mitte und Wismar, hier 12 Minuten länger. B103 zwischen Appelburg und Plau am See, hier dauert es 10 Minuten mehr. Komm gut an.
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Guten Abend, so langsam geht's rein in Richtung Wochenende. Hier ist Schlagerradio und wir sprechen heute noch über die verrücktesten Trends, die du schon mal ausprobiert hast. Warum? Weil US-Comedian Chelsea Handler gerade für Aufsehen sorgt, weil sie ihrer Freundin einfach Wodka ins Ohr gekippt hat, um ein Krabbeltier daraus zu bekommen. Und da dachte ich mir, was hast du eigentlich schon alles mitgemacht, nur weil es irgendwo als Trend durchs Netz ging? Laura hat sich aus Rostock gemeldet an der 08079 89 99. Ich habe diese Sockenlocken ausprobiert. Im Video wunderschöne Locken. Bei mir sah es morgens aus, als hätte ich die Nacht in einer Steckdose geschlafen. Ah, das habe ich auch schon mal gesehen. Ich würde es auch gerne mal ausprobieren. Ich weiß nicht, ob das so klappt. Laura, genau deswegen gucke ich nämlich auch solche Videos an. Bei allen anderen funktioniert es und man selbst sieht danach irgendwie aus wie ein Unfall. Wie ist es bei dir mit den Trends? Was ist bei dir schon mal nach hinten losgegangen? WhatsApps gerne rein. 08079 89 99.

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3: Ich bin Marvin Standke. Die deutsche Industrie blickt etwas optimistischer auf die Wirtschaftsentwicklung. Der Industrieverband BDI hebt seine Wachstumsprognose deutlich an. Für dieses Jahr wird nun ein Plus von 1% erwartet. Im Juni waren es noch 0,4%. Grund ist das starke Geschäft mit europäischen Partnern. Von einem breiten Aufschwung könne aber noch keine Rede sein. Der BDI fordert deshalb schnelle Reformen von der Bundesregierung. Neuer Kampfjet für die deutsche Luftwaffe.
4: Verteidigungsminister Pistorius nimmt heute den ersten F-35 Kampfjet entgegen. Die Übergabe findet beim Hersteller Lockheed Martin in Texas statt. Deutschland hatte 2022 insgesamt 35 Maschinen bestellt. Die Tarnkappenjets sollen die veralteten Tornado-Kampfjets ersetzen. Die ersten 8 F-35 bleiben zunächst für Ausbildungszwecke in den USA. Dort werden deutsche Piloten und Techniker an den Maschinen geschult. Ulrike Klein, Redaktion.
3: Nach dem Brandanschlag auf die Synagoge in Wuppertal sitzt ein Tatverdächtiger in Haft. Ein Richter erließ gegen einen 37-jährigen Haftbefehl wegen schwerer Brandstiftung. Der Mann war gestern in der Nähe des Tatorts festgenommen worden. Er soll an einem Nebeneingang Feuer gelegt haben. Laut Staatsanwaltschaft soll sich der Verdächtige antisemitisch geäußert haben. Und morgen beginnt das größte Volksfest der Welt. Das Oktoberfest startet wieder in München. Rund 6 Millionen Menschen werden in den nächsten Tagen in der Stadt rund um das Event erwartet. Um 12 Uhr ist dann der traditionelle Fassanstich und dann werden rund 7 Millionen Liter Bier durchschnittlich auf der Wiesn ausgeschenkt. Eine Maß entspricht dabei genau einem Liter und die teuerste Maß kostet in diesem Jahr fast 16 Euro. Und hier ist das Schlagerradio-Wetter bei uns in MV. Es bleibt die meiste Zeit trocken, später dichtere Wolken. Die Tiefstwerte 14 bis 10 Grad. Und die Aussichten: viele Wolken, nur etwas Sonne und auch zeitweise Regen dabei, maximal 21 Grad.
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1: Ich bin Marvin Standke. Die deutsche Industrie blickt etwas optimistischer auf die Wirtschaftsentwicklung. Der Industrieverband BDI hebt seine Wachstumsprognose deutlich an. Für dieses Jahr wird nun ein Plus von 1% erwartet. Im Juni waren es noch 0,4%. Grund ist das starke Geschäft mit europäischen Partnern. Von einem breiten Aufschwung könne aber noch keine Rede sein. Der BDI fordert deshalb schnelle Reformen von der Bundesregierung. Neuer Kampfjet für die deutsche Luftwaffe.
2: Verteidigungsminister Pistorius nimmt heute den ersten F-35 Kampfjet entgegen. Die Übergabe findet beim Hersteller Lockheed Martin in Texas statt. Deutschland hatte 2022 insgesamt 35 Maschinen bestellt. Die Tarnkappenjets sollen die veralteten Tornado-Kampfjets ersetzen. Die ersten 8 F-35 bleiben zunächst für Ausbildungszwecke in den USA. Dort werden deutsche Piloten und Techniker an den Maschinen geschult. Ulrike Klein, Redaktion.
1: Nach dem Brandanschlag auf die Synagoge in Wuppertal sitzt ein Tatverdächtiger in Haft. Ein Richter erließ gegen einen 37-jährigen Haftbefehl wegen schwerer Brandstiftung. Der Mann war gestern in der Nähe des Tatorts festgenommen worden. Er soll an einem Nebeneingang Feuer gelegt haben. Laut Staatsanwaltschaft soll sich der Verdächtige antisemitisch geäußert haben. Und morgen beginnt das größte Volksfest der Welt. Das Oktoberfest startet wieder in München. Rund 6 Millionen Menschen werden in den nächsten Tagen in der Stadt rund um das Event erwartet. Um 12 Uhr ist dann der traditionelle Fassanstich und dann werden rund 7 Millionen Liter Bier durchschnittlich auf der Wiesn ausgeschenkt. Eine Maß entspricht dabei genau 1 Liter und die teuerste Maß kostet in diesem Jahr fast 16 Euro. Und hier ist das Schlagerradio-Wetter bei uns in MV. Es bleibt die meiste Zeit trocken, später dichtere Wolken. Die Tiefstwerte 14 bis 10 Grad. Und die Aussichten, viele Wolken, nur etwas Sonne und auch zeitweise Regen dabei, maximal 21 Grad.
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1: Ich bin Marvin Standke und das war der Tag. Der Bundesverband der deutschen Industrie erwartet dieses Jahr mehr Wirtschaftswachstum. Der BDI rechnet inzwischen mit einem Wachstum von 1%. Im Juni hatte der Verband noch 0,4% erwartet. Grund ist vor allem das starke Geschäft mit europäischen Partnern. Trotzdem warnt der BDI vor zu viel Euphorie. Von einem breiten industriellen Aufschwung könne noch keine Rede sein. In Deutschland sind mehr Menschen überschuldet als im Jahr zuvor. Rund 5,7 Millionen Erwachsene können ihre Schulden nicht mehr bezahlen. Besonders betroffen sind laut Studie Alleinerziehende. Häufigster Grund für Überschuldung sind gesundheitliche Probleme. Es folgen Arbeitslosigkeit und gescheiterte Selbstständigkeit. Die mittlere Schuldenhöhe der analysierten Fälle lag bei gut 19.000 Euro pro Person. Und morgen beginnt das Münchner Oktoberfest. Aber schon jetzt gibt es eine Überraschung. In manchen Zelten kostet ein Liter Wasser 15,33 Euro. Damit ist Wasser teurer als die günstigste Maß Festbier. Die kostet auf der Wiesn dieses Jahr 14,80 Euro. München rechnet trotzdem mit mehr als 6 Millionen Gästen rund um die Wiesn. Und hier ist das Schlagerradio-Wetter bei uns in MV. Es bleibt die meiste Zeit trocken, später dichtere Wolken. Die Tiefstwerte 14 bis 10 Grad. Und die Aussichten, viele Wolken, nur etwas Sonne und auch zeitweise Regen dabei, maximal 21 Grad.
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1: Ich bin Marvin Standke und das war der Tag. Der Bundesverband der deutschen Industrie erwartet dieses Jahr mehr Wirtschaftswachstum. Der BDI rechnet inzwischen mit einem Wachstum von 1%. Im Juni hatte der Verband noch 0,4% erwartet. Grund ist vor allem das starke Geschäft mit europäischen Partnern. Trotzdem warnt der BDI vor zu viel Euphorie. Von einem breiten industriellen Aufschwung könne noch keine Rede sein. In Deutschland sind mehr Menschen überschuldet als im Jahr zuvor. Rund 5,7 Millionen Erwachsene können ihre Schulden nicht mehr bezahlen. Besonders betroffen sind laut Studie Alleinerziehende. Häufigster Grund für Überschuldung sind gesundheitliche Probleme. Es folgen Arbeitslosigkeit und gescheiterte Selbstständigkeit. Die mittlere Schuldenhöhe der analysierten Fälle lag bei gut 19.000 Euro pro Person. Und morgen beginnt das Münchner Oktoberfest. Aber schon jetzt gibt es eine Überraschung. In manchen Zelten kostet ein Liter Wasser 15,33 Euro. Damit ist Wasser teurer als die günstigste Maß Festbier. Die kostet auf der Wiesn dieses Jahr 14,80 Euro. München rechnet trotzdem mit mehr als 6 Millionen Gästen rund um die Wiesn. Und hier ist das Schlagerradio-Wetter bei uns in MV. Es bleibt die meiste Zeit trocken, später dichtere Wolken. Die Tiefstwerte 14 bis 10 Grad. Und die Aussichten, viele Wolken, nur etwas Sonne und auch zeitweise Regen dabei, maximal 21 Grad.
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1: Ich bin Marvin Standke und das wird das Wochenende. Heute gehen Parteien in Mecklenburg-Vorpommern und Berlin in den Endspurt ihres Wahlkampfes. Am Sonntag wird in der Hauptstadt und in MV gewählt. Die SPD liegt in Mecklenburg-Vorpommern knapp vor der AfD. Laut ZDF-Politbarometer kommt die SPD auf 37%. Die AfD erreicht 36. In Berlin liefern sich Linke und CDU ein enges Rennen. Die Linke liegt knapp vor der CDU mit 22%. Die CDU kommt laut ZDF-Umfrage auf 20. Am Sonntag öffnen die Wahllokale in Berlin und Mecklenburg-Vorpommern jeweils um 8 Uhr morgens. Am Sonntag ist Weltkindertag. In Deutschland gibt es dazu zahlreiche Aktionen und Veranstaltungen für Kinder. Im Mittelpunkt stehen die Rechte und Bedürfnisse von Kids. Auch Themen wie Bildung, Gesundheit und Schutz vor Gewalt stehen im Mittelpunkt. Der Weltkindertag wird in Deutschland seit 1954 begangen. Und das größte Volksfest der Welt, das Oktoberfest, startet heute in München. Um 12 Uhr heißt es dann wieder:
2: Ortschaft ist auf eine friedliche Wiesen.
1: Um 12 zapft der grüne Oberbürgermeister Krause das erste Fass an. Mit dem Ruf Ortzapft ist, gilt die Wiesen dann als offiziell eröffnet. Die teuerste Maß Festbier kostet dieses Jahr 15,90 Euro. München erwartet in den nächsten Tagen rund 6 Millionen Gäste rund ums Oktoberfest. Und hier ist das Schlagerradio-Wetter bei uns in MV. Es bleibt die meiste Zeit trocken, später dichtere Wolken. Die Tiefstwerte 14 bis 10 Grad. Und die Aussichten: viele Wolken, nur etwas Sonne und auch zeitweise Regen dabei, maximal 21 Grad.
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1: Ich bin Marvin Standke und das wird das Wochenende. Heute gehen Parteien in Mecklenburg-Vorpommern und Berlin in den Endspurt ihres Wahlkampfes. Am Sonntag wird in der Hauptstadt und in MV gewählt. Die SPD liegt in Mecklenburg-Vorpommern knapp vor der AfD. Laut ZDF-Politbarometer kommt die SPD auf 37%. Die AfD erreicht 36. In Berlin liefern sich Linke und CDU ein enges Rennen. Die Linke liegt knapp vor der CDU mit 22%. Die CDU kommt laut ZDF-Umfrage auf 20. Am Sonntag öffnen die Wahllokale in Berlin und Mecklenburg-Vorpommern jeweils um 8 Uhr morgens. Am Sonntag ist Weltkindertag. In Deutschland gibt es dazu zahlreiche Aktionen und Veranstaltungen für Kinder. Im Mittelpunkt stehen die Rechte und Bedürfnisse von Kids. Auch Themen wie Bildung, Gesundheit und Schutz vor Gewalt stehen im Mittelpunkt. Der Weltkindertag wird in Deutschland seit 1954 begangen. Und das größte Volksfest der Welt, das Oktoberfest, startet heute in München. Um 12 Uhr heißt es dann wieder:
2: Ortschaft ist auf der friedlichen Wiesen.
1: Um 12 zapft der grüne Oberbürgermeister Krause das erste Fass an. Mit dem Ruf Ortzapft ist, gilt die Wiesen dann als offiziell eröffnet. Die teuerste Maß Festbier kostet dieses Jahr 15,90 Euro. München erwartet in den nächsten Tagen rund 6 Millionen Gäste rund ums Oktoberfest. Und hier ist das Schlagerradio-Wetter bei uns in MV. Es bleibt die meiste Zeit trocken, später dichtere Wolken. Die Tiefstwerte 14 bis 10 Grad. Und die Aussichten: viele Wolken, nur etwas Sonne und auch zeitweise Regen dabei, maximal 21 Grad.
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1: Ich bin Marvin Standke und das wird das Wochenende. Heute gehen Parteien in Mecklenburg-Vorpommern und Berlin in den Endspurt ihres Wahlkampfes. Am Sonntag wird in der Hauptstadt und in MV gewählt. Die SPD liegt in Mecklenburg-Vorpommern knapp vor der AfD. Laut ZDF-Politbarometer kommt die SPD auf 37%. Die AfD erreicht 36. In Berlin liefern sich Linke und CDU ein enges Rennen. Die Linke liegt knapp vor der CDU mit 22%. Die CDU kommt laut ZDF-Umfrage auf 20. Am Sonntag öffnen die Wahllokale in Berlin und Mecklenburg-Vorpommern jeweils um 8 Uhr morgens. Am Sonntag ist Weltkindertag. In Deutschland gibt es dazu zahlreiche Aktionen und Veranstaltungen für Kinder. Im Mittelpunkt stehen die Rechte und Bedürfnisse von Kids. Auch Themen wie Bildung, Gesundheit und Schutz vor Gewalt stehen im Mittelpunkt. Der Weltkindertag wird in Deutschland seit 1954 begangen. Und das größte Volksfest der Welt, das Oktoberfest, startet heute in München. Um 12 Uhr heißt es dann wieder:
2: Ortschaft ist auf der friedlichen Wiesen.
1: Um 12 zapft der grüne Oberbürgermeister Krause das erste Fass an. Mit dem Ruf Ort zapft ist, gilt die Wiesen dann als offiziell eröffnet. Die teuerste Maß Festbier kostet dieses Jahr 15,90 Euro. München erwartet in den nächsten Tagen rund 6 Millionen Gäste rund ums Oktoberfest. Und hier ist das Schlagerradio-Wetter bei uns in MV. Es bleibt die meiste Zeit trocken, später dichtere Wolken. Die Tiefstwerte 14 bis 10 Grad. Und die Aussichten: viele Wolken, nur etwas Sonne und auch zeitweise Regen dabei, maximal 21 Grad.
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